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0: Guten Abend Deutschland, mein Name ist Daniel Kaiser. Willkommen zur Night Lounge heute am Montag, den 15. September 2025. Eine neue Woche Night Lounge fängt an und ich freue mich, dass ihr wieder mit dabei seid. Wir werden die ganze Woche wieder quatschen, diskutieren und über die spannenden Dinge sprechen, die gerade so passiert sind. Jetzt am Wochenende gab es auch was Spannendes, nämlich einen ganz besonderen Geburtstag von einer Person, die wir alle kennen, die aber eigentlich gar nicht in Wirklichkeit existiert. Und dennoch kennen wir sie und dennoch lieben auch einige sie sehr. Nämlich Super Mario ist am Samstag 40 Jahre alt geworden. Und ich habe gedacht, wir haben ja schon lange nicht mehr drüber gesprochen, über Spiele. Und ich würde ganz gerne heute Abend genau so eine kleine Zeitreise mit euch machen in unsere Kindheit. Möchte ganz gerne von euch wissen, wie fing das eigentlich bei euch damals an? Was hat euch in eurer Kindheit besonders geprägt? Welche Spiele waren es? Welche Konsolen waren es? Wie war das damals? Durftet ihr eigentlich überhaupt zocken oder seid ihr immer zu Freunden gegangen, um irgendwie zocken zu dürfen? Was hat sich seitdem alles so getan? Habt ihr aufgehört irgendwann mal, weil es euch irgendwie nicht mehr gereizt hat? Oder seid ihr heute 50 plus und seid immer noch komplette Fans davon? Lasst uns darüber diskutieren, kostenlos vom Handy, vom Festnetz, die Nummer zu mir ins Studio. Thema haben wir natürlich auch online gepostet, findet ihr auf Instagram und auf Facebook unter Night Lounge. Klickt euch gerne mal rein und ich würde ganz gerne von euch wissen, also was war so die erste Spielekonsole eurer Kindheit? Ich würde auch gerne wissen, ob ihr die noch besitzt, also habt ihr die noch oder ist die schon längst weg irgendwie oder habt ihr euch sie vielleicht nachträglich nochmal geholt? Da kenne ich einige, die sagen, naja, die hatte ich mal als Kind, dann ist sie kaputt gegangen oder ist damals vielleicht verloren gegangen, verschenkt worden beim Umzug irgendwie. Und dann haben die sich diese alte Konsole nochmal geholt. Ich selber spiele auch mit dem Gedanken, jetzt wo ich das Thema gerade sehe, die ein oder andere Konsole aus meiner Kindheit vielleicht mal irgendwo auf dem Flohmarkt mir nochmal zu holen. Aber man fragt sich dann ja auch wirklich, warum? Braucht man das wirklich? Ich weiß es nicht. Vielleicht habt ihr gute Gründe dafür, warum man das machen sollte. Lasst uns darüber reden. Also heute eine kleine Nostalgiereise in unsere Kindheit und zwar in unsere Spielekindheit. Wir gehen in die erste Leitung. Heute Abend haben wir wen dran mit der Endziffer 2 am Ende. Hallo, wer da, woher?
1: Hallo?
0: Ja, hallo, wer da, woher? Okay, ist schon wieder weg. Dann gehen wir weiter in die nächste Leitung. Wen haben wir dran? Da ist, muss man gerade gucken, der Gerd aus dem Schwabenland. Hallo Gerd, grüß dich.
2: Ja, hallo Daniel, Gerd.
0: Gut, was ist los bei dir? Alles okay?
2: Ja, ich gucke gerade nur Fußball, Sportschau Bundesliga.
0: Schaust noch Fußball nebenbei. Gut, Thema hast du mitbekommen, ne?
2: Jawohl.
0: Finde ich gut. Gerd, wie sieht's aus? Was war damals deine erste Konsole? Wie fing alles an?
2: Alles fing an, also mein Bruder, der war 8 Jahre älter wie als ich, das war so 1984. Da war ich 7 und mein Bruder ja, dementsprechend 15. Und dann hat er sich einen C64 gekauft.
0: Den C64 noch, hat er sich geholt, das war ja eine der, ja, der jüngsten Konsolen das früher.
2: Genau, hatte ich auch einen.
0: Ich hatte keinen.
2: Oder war das nach deiner, das war nach deiner Zeit?
0: Ja, den Commodore habe ich zwar gekannt, habe ihn auch gesehen und ich erinnere mich auch, dass ich, glaube ich, Freunde hatte, die den hatten, aber ich selbst hatte ihn nicht, nee.
2: Ja, der hat er sich gekauft und da war immer abends, hauptsächlich nachmittags, abends, da war High Life, da waren wir zu 5/6, hauptsächlich mit seinen Kumpels, da haben wir zusammen da die ganzen Spiele. Also ich glaube, am Schluss hatten wir so um die 100 Spiele, glaube ich, hat sich so ziemlich...
0: Wow.
2: Alles angeeignet, was es so an interessanten Spielen gibt. So World Games, Summer Games, Winter Games. Die Klassiker halt, wo man halt wirklich auch immer zwei gegeneinander spielen konnten. Das war immer aufregend und unterhaltsam und auch lustig, die Grafik, die da. Ja. Die Spiele geboten haben.
0: Hat dich das damals schon total gepackt? Warst du fasziniert davon und hast darin auch irgendwo. Naja, eine Zukunft gesehen, das war ja alles zu dem Zeitpunkt noch sehr neu.
2: Aber wenn ich es mit der heutigen Spielekonsole vergleiche, mit dem, wie heißen die heutigen Spielekonsole da, wo man, was weiß ich, wo es 8 verschiedene Knöpfe gibt auf dem Joystick. Im Vergleich zu da, also die Spiele damals waren, glaube ich, einfach leichter zu erlernen.
0: Die waren leider sehr, ja gut, da gab es wirklich nicht so viel. Ja, es gab ein Steuerkreuz meistens, ne?
2: Genau,
0: links, rechts.
2: Man hatte vier verschiedene Richtungen auf dem Joystick, einen Knopf, der für alles zuständig war und um heutige, was weiß ich, wie heißt das ganze FIFA-Gedöns da. Also ich habe es einmal gespielt, die neuen Spiele, also ich habe es einmal und einmal noch nie wieder, dachte, boah, das will ich, das ist das kompliziert.
0: Jetzt war das ja die Konsole von deinem Bruder, richtig? Oder von wem war die?
2: Richtig.
0: Hast du dann irgendwann eine eigene bekommen oder hast du dann einfach die von ihm bekommen, nachdem er was Neues bekommen hat?
2: Wir haben die ziemlich lange, also haben wir die benutzt, wo er dann einen neuen Computer sich angeschafft hat, da war dann nur Skat drauf irgendwie als Spiel, was mich interessiert hat und sonst nicht. Also ganz ehrlich, Daniel, ich habe vor kurzem noch den C64 nochmal die Spiele ausprobiert und die meisten funktionieren noch.
0: Ach, ihr habt den noch zu Hause? Du hast den von deinem Bruder?
2: Ja, klar. Der wurde nicht weggeworfen.
0: Der wurde nicht
2: weggeworfen. Das meiste funktioniert tatsächlich noch.
0: Blieb es dann bei der Konsole oder habt ihr dann im Laufe der Zeit noch andere Konsolen gehabt?
2: Danach kam noch der Nintendo, der gewöhnliche Nintendo. Da war auch der Super Mario das Spiel drauf. Was war noch drauf? Ja, Fußballspiele, Tennisspiele, gerade mit dem Super Mario. Tetris, ganz spiele ich auch noch ab und zu Tetris, bevor ich ins Bett gehe, ist auch ein interessantes.
0: Worauf spielst du das heute?
2: Bitte?
0: Worauf spielst du Tetris heute? Auf dem Handy oder wo spielst du das heute?
2: Auf Nintendo von damals. Auf dem Nintendo, wo es damals Anfang der 90er Jahre gegeben hat.
0: Redest du vom Game Boy oder redest du vom Nintendo?
2: Nee, ich rede schon vom Nintendo, wo man vom Fernseher
0: anschließen
2: konnte. Ja klar, da gab es auch Tetris.
0: Ja, ich weiß. Mich wundert das gerade, dass man dann irgendwie sich die Mühe macht, den Aufwand
2: betreibt. Aber was heißt Mühe? Das ist doch keine Mühe. Das sind zwei Kabelverbindungen an den Fernseher und dann Kassette rein, so die quadratische Kassette rein und dann ging's los.
0: Wie oft überkommt dich das heute, dieses Bedürfnis, das nochmal zu spielen?
2: Ich hab sonst nichts anderes. Ich bin ein armer, bescheidener Schwabe. Ne?
0: Bitte, was meinst du?
2: Ich bin ein armer, bescheidener Schwabe. Ne? Hattest du nicht auch zumindest so ein Nintendo-Gerät für den Fernseher, wo es Anfang der 90er
0: Ich frage mich gerade, wann dich das überkommt, dass du sagst, ach, jetzt schließe ich mal die Nintendo an und spiele mal wieder eine Runde Tetris. Ob das häufig vorkommt?
2: Oh, das kommt ab und zu vor, weil das ist immer so, ja. Bevor ich ins Bett gehe, also nachdem ich das gespielt habe, kann ich gut schlafen. Das ist mir aufgefallen. Das ist nochmal so eine Art Konzentrationsspiel. Und da schaffe ich es auch oft bis ins letzte Level. Also das schwierigste Level.
0: Bis da gibt's ins ja, letzte?
2: Es gibt ja von der Geschwindigkeit geht ja von 0 bis 9. Weiß nicht, ob du dich auskennst bei dem Spiel.
0: Ja.
2: Von 0 bis 9 und von der Schwierigkeitsstufe von 0 bis 5. Und die Geschwindigkeit 9 mit Schwierigkeitsstufe 5, das schaffe ich dann meistens so, also wenn ich einen guten Tag habe, so in 15 bis 30 Minuten und wenn ich mal einen schlechten Tag habe, dann aber so spätestens nach einer Stunde, anderthalb Stunden.
0: Ich habe noch nie jemanden gesehen, der das Spiel durchgespielt hat.
2: Echt?
0: Ich dachte, das wäre immer so, ich dachte wirklich, das wäre so ein Endlosspiel, was man gar nicht gewinnen kann, wo es auch gar kein Finale, kein Ende gibt. Gibt es da ein Ende?
2: Ja, es gibt halt verschiedene Schwierigkeitsstufen und das Schwierigste ist halt, Level 5, also von 0 bis 5, also dass dann die Steine ziemlich weit oben schon hochgebaut sind und alles mögliche kreuz und quer steht und von der Geschwindigkeit es dann ziemlich rasant nach unten geht.
0: Also du hast es quasi einfach nur in die höchste Stufe geschafft, aber du hast es jetzt nicht zu Ende, weil ich sehe auch gerade, dass das Spiel gar kein Ende, es hat gar kein Ende, es geht immer weiter.
2: Es gibt in dem Fall kein höheres Level.
0: Aber nicht schlecht, muss ich sagen, ich glaube, so weit bin ich nie gekommen.
2: müssen wir mal gegeneinander.
0: Also Level 2, Level 3 vielleicht maximal, aber da war es dann auch schon. Wurde es immer kompliziert. Man hat immer gehofft, hoffentlich kommt jetzt der richtige Würfel oder hoffentlich kommt das richtige Element, was ich jetzt gerade brauche.
2: Ja, das ist halt irgendwie so eine Art Trainingssache. Und dann dachte ich, das ist ja nie zu schaffen. Aber wenn man es oft genug spielt, dann werden einige Automatismen sofort gespeichert irgendwann. Dann ist es wie Fahrradfahren und das geht dann automatisch. Dann muss einfach nur einen Knopf und.
0: Du hast ja selbst gesagt, es hat sich viel getan. Viele Konsolen, die man heute bekommt, die kann man ja wirklich gar nicht mehr vergleichen mit den Konsolen von früher. Liegt es daran, dass du dann auch doch recht schnell einfach erwachsen wurdest und dich dann auch nicht mehr so sehr für Konsolen interessiert hast, dass du dann halt auch nicht mehr diesen Sprung zu diesen neuen Generationen bekommen hast?
2: Ich habe das mit dem C64, das ist jetzt nicht so, dass... als mein Bruder den nicht mehr benutzt hat, dass ich jetzt den auch 20, 30 Jahre weggelegt habe, sondern den habe ich immer mal wieder regelmäßig benutzt, also alternativ dazu.
0: Und ja, aber du bliebst dabei, ne? Es gab ja nur den C64 und den Nintendo.
2: Ich habe zwar war's. Danach dann bei meinen Neffen und bei denen habe ich dann ihre neue Spiele da mir angeschaut und ausprobiert, ja. Und da dachte ich, das ist nicht mehr mein Niveau-Level, da komme ich nicht mehr mit.
0: Ja, das meine ich ja. Okay, also irgendwann hast du auch gesagt, da bin ich jetzt raus, das interessiert mich nicht mehr. Okay.
2: Ganz ehrlich, ich bin froh, dass ich mit dem C64 aufgewachsen bin und nicht mit der heutigen Jugend. Mit
0: dem Spiel
2: wäre ich nicht so glücklich gewesen. Ich fand das einfach klasse. Das war für mich und ist für mich einfach der Computer, wo man meistens Spaß hat, wenn man es eben so schnell erlernt hat. Man hat sofort kapiert, das Spiel.
0: Das stimmt, ja. Dann erlaub mir noch eine Frage. Ich würde gerne wissen, was hältst du denn eigentlich von den heutigen Spielekonsolen? Würdest du sagen, dass das für Kinder eher schädlich ist oder findest du es gut?
2: Oh, das muss jeder selber wissen, wie er damit... Ich glaube, am schädlichsten ist es die Spiele auf Handy für die Kinder. Wenn sie dann gefühlt 12, 13, 14 Stunden jeden Tag dran sitzen. Also ich mag selber, wenn ich an meinem Handy, gerade so vier Gewinnspiele, ich oft am Handy, spürst du das auch oft?
0: Ich habe gar keine Spiele auf dem Handy. Nee, ich hatte mal eine Zeit lang hatte ich Pokémon Go, das zähle ich als Spiel. Ja. Sagt dir das was? Kennst du das?
2: Nee, also ist irgend so eine Plüschfigur.
0: Ja, Pokémon Go hatte ich auf jeden Fall eine Zeit lang. Und aber selbst das habe ich nicht mehr. Ich habe gar kein Spiel. Nee. Also wenn da jetzt nichts vorinstalliert ist, weiß ich gar nicht, ob da irgendwas vorinstalliert ist. Ich habe auf jeden Fall nichts auf dem Handy. Nee.
2: Also ich mag dann einfach, wenn ich, schau mal, spätestens nach einer Stunde, mag ich einfach, meine Augen brauchen jetzt Erholung. Und also länger könnte ich es mir gar nicht vorstellen. Wobei ich früher bei dem C64, da hat es den Augen eigentlich ein normaler Fernseher. Gerät, ich kann ja auch stundenlang Fernsehen schauen, das macht dann nicht so, ist dann nicht so schrecklich für die Augen irgendwie als auf dem Handy, oder?
0: Ich hab früher mal den Spruch gedrückt bekommen von den Erwachsenen, nicht so viel hier Konsole zocken, da kriegt man eckige Augen von.
2: Ja, okay, da, so wie das Handy.
0: So wie das Handy, genau. Okay, ja, dann danke ich dir für deinen Anruf, schönen Abend wünsche ich dir.
2: Danke mir, ja.
0: Bis bald, tschüss.
2: Danke, ciao.
0: Seine erste Konsole war der C64, danach gab es zwar noch mal in der Familie eine normale Nintendo, ja, gab ja dann nach dem NES den Super NES, aber das blieb dann auch. Und bis heute hat er die Konsole noch, den C64, und zockt den auch noch. Und ab und zu auch die alte Nintendo, die angeschlossen wird. Wie sieht's bei euch aus? Ruft mich an vom Handy, vom Festnetz. Würde gerne wissen, was war so eure erste Konsole? Was waren so die ersten Spiele, die ihr mit eurer Kindheit verbindet? Was hat das eigentlich für euch bedeutet? Würdet ihr aus heutiger Sicht sagen, das war gut? Oder würdet ihr sagen, das hat mir doch eher geschadet als Kind? Ruft mich an. Und mich würde mal interessieren, findet ihr es komisch, seltsam, wenn man 50 plus ist, also über 50 heutzutage ist und immer noch gerne, weiß ich nicht, Xbox zockt oder am PC zockt oder PlayStation zockt. Findet ihr das irgendwie, weiß ich nicht, irgendwie nicht angemessen für das Alter oder sagt ihr, nee, ganz im Gegenteil, ich liebe das immer noch. Ruft mich an und lasst uns drüber reden. Wir gehen in die nächste Leitung. Wen haben wir dran mit der Endziffer 6? Hallo. Die Endziffer 6. Da sagt keiner was. Dann gehen wir weiter zur anderen 6. Auch eine 6. Hallo.
3: Hallo, hört man mich?
0: Wer dran?
3: Hallo?
0: Ja.
3: Ja. Ah ja, man hört mich. Ich bin im Auto gerade, hört man mich denn gut?
0: Ja klar, wer bist du denn?
3: Ich bin der Kamil. Ich komme aus Dortmund und bin gerade auf dem Weg zur Arbeit.
0: Sehr schön.
3: Ich fahre aber 4 Stunden, deswegen, ich habe mir das schon mal letzte Woche von Sonntag auf Montag reingezogen, das Radio, weil ich habe das irgendwie gefunden. Ich fand das ganz interessant und dann dachte ich mir, ich rufe jetzt mal an.
0: Jetzt rufst du mal an. Ja, wunderbar. Hast du mitbekommen, am Wochenende ist Super Mario 40 geworden und deswegen sprechen wir heute mal über Games aus unserer Kindheit, weil Super Mario, ich meine, jeder kennt den, glaube ich. Ich würde jetzt sagen, oder? Das ist so die bekannteste Person der Welt, gefühlt.
3: Ja, also ich kenne ihn auch. Ich bin zwar erst 19, würde ich sagen. Ich muss dazu auch sagen, ich habe relativ wenig gespielt immer, weil meine Mutter hat mir nie eine Konsole gekauft.
0: Wo ist mein O-Button? Ich brauche einen O-Button. Oh. Was? Du hast keine Konsole gehabt? Nie?
3: Nee, ich habe meine erste Konsole gehabt, das war eine PlayStation 3. Die habe ich bekommen, die habe ich mir selber gekauft, als ich, glaube ich, 14 war.
0: Okay.
3: Oder jünger, 12 würde ich sagen. 12.
0: Na gut, aber Konsole, ich zähle da jetzt auch einen PC dazu. Also wenn du irgendwie schon mit 8 Jahren auf dem PC gezockt hast, dann zählt das auch für mich.
3: Nee, hatte ich auch nicht.
0: Wie, du hattest keinen PC?
3: Ich hatte gar nichts. Also ein Handy hatte ich. Das hatte ich, seitdem ich, glaube ich, 7 oder 8 war, da bin ich aus Polen nach Deutschland gezogen. Mhm. Da habe ich mir dann das von dem Bruder von meiner Mutter abgekauft, quasi. Vom gesparten Geld, aber sonst Konsole hatte ich erst ganz spät.
0: Wann hast du das Handy gehabt? Mit wie vielen Jahren? Mit?
3: Wie bitte?
0: Das Handy hattest du dann mit wie vielen Jahren?
3: 7 oder 8.
0: Und was war das? War das schon ein Smartphone oder war das was Altes?
3: Das war so ein Sony XZ irgendwas. Also das war schon mit Display und alles. Man konnte sich normale Apps runterladen, also war schon kein Tastenhandy mehr.
0: Und waren da Games drauf oder hast du da keine Games gehabt?
3: Nee, da habe ich. Ich konnte da, glaube ich, keine runterladen, weil das Handy ja zu schlecht war damals.
0: Ah, okay. Okay. Ja, krass. Also, aber trotzdem hattest du, du hattest trotzdem Kontakt zu Leuten, die gespielt haben. Oder hattest du Freunde, bei denen du mal vorbeigegangen bist und dann habt ihr zusammen gezockt? Also, ich kann mir das gerade gar nicht vorstellen, so eine Kindheit, in der man nicht mal einmal oder so gezockt hat mit Freunden an der Konsole oder am PC.
3: Also, mit Freunden schon, aber das war immer so, alle hatten eine Konsole, ich nicht. Und dann, die haben halt immer zusammengespielt online und das konnte ich ja eben da zu dem Zeitpunkt nicht. Dann hatte ich der PS3, ja. Also PlayStation 3, und dann kam, glaube ich, 1-2 Jahre später eine PlayStation 4 schon raus.
0: Ja.
3: Ich meine, 2013/14 kamen die, und dann haben sich die halt auch alle gekauft oder von den Eltern bekommen, wie auch immer. Und da war ich ja 14, 15, da konnte ich ja noch nicht das Geld dazu haben.
0: Ja.
3: Und ich glaube, dann habe ich mir mit 15 meine erste PS4 dann gekauft. Da war gebrauchte auch bei GameStop, kennt man bestimmt.
0: Ja.
3: Und dann hatte ich halt die PlayStation 4. Das war dann so das erste Erfolgserlebnis, weil dann, das war schon die neueste Konsole, aber auch nur für ein Jahr, dann kam schon die PlayStation 5 und dann war das immer so, ich war immer so derjenige, der da eher rausgegangen ist, Fußball viel gespielt hat und immer noch spielt, aber dafür halt wenig gezockt.
0: Findest du es jetzt so rückblickend ganz gut, dass deine Eltern dir keine Konsole gekauft haben, dass du keine hattest? Oder sagst du, hat sich schon irgendwie immer blöd angefühlt?
3: Naja, hat sich schon blöd angefühlt, weil ich hatte natürlich nicht die finanziellen Mittel. Ich habe auch meine Kindheit dann kein Taschengeld bekommen. Man konnte sich also auch nichts selber kaufen. Ich musste immer bei meinem Onkel arbeiten gehen, so helfen, ne? Sei es irgendwie Holz schleppen in sein Haus, so für den, hier, nicht Ofen. Der hatte so einen Kamin. Oder in der Werkstatt helfen, die er hatte, seine Autowerkstatt. Und das war dann immer so, andere Kinder haben alles geschenkt bekommen, nur ich nicht. Und das war dann immer schon sehr demütigend.
0: Aber hat dir was gefehlt? Ich meine, man sagt ja immer irgendwie so, naja, du hast dann was anderes gemacht, du warst Fußballspiel mit Freunden draußen. Aber natürlich, wahrscheinlich auch nicht immer. Es gibt ja auch noch andere Aktivitäten, denen man nachgeht. Hast du dafür andere Dinge gemacht, die andere nicht gemacht haben?
3: Nee, also ich glaube ehrlich gesagt nicht. Also ich war ganz viel draußen. Finde ich auch schade, wenn das Kinder jetzt nicht mehr machen. So, wenn ich auf den Fußballplatz gehe, früher war der immer voll. Jetzt spiele ich, wie gesagt, immer noch. Ich gehe auf Fußballplatz um 12 Uhr, oder ich fahre vorbei mal, ne, um 12 Uhr mittags. Man sieht da kein einziges Kind in den Ferien. Ach, das finde ich schon immer sehr schade.
0: Okay.
3: Also, wie sich das entwickelt hat.
0: Ja, hat wahrscheinlich andere Gründe.
3: Aber
0: hat mit der Konsole
3: sagen,
0: zu tun.
3: Dass es mir gefehlt hat.
0: Was mich auch mal interessieren würde, ist, wie waren denn deine Schulnoten? Jetzt würde man ja fast denken, okay, der hat keine Konsole gehabt, der war wahrscheinlich ein ganz fleißiger, immer Hausaufgaben gemacht, Spitzenschüler.
3: Ja.
0: Wie warst du in der Schule?
3: Das ist auch eine gute Frage. Ich habe ja Fußball gespielt, da war ich so, seitdem ich hier in Deutschland bin, seitdem ich 8 war dann circa. Und mein Onkel und meine Mutter hat studiert in Polen. Und die war dann ja natürlich auch dann so eingestellt, ich soll auch gute Noten haben. Ich hatte mal so einen 2-4er-Schnitt und dann gab's mal, da habe ich Fußball gespielt und dann gab es halt ein Jahr, da hatte ich, glaube ich, 3,1. Da hatte ich einfach keine Lust mehr zu lernen. Ich fand das Schulsystem scheiße. Und das war dann so in der, wo war das, 5. Klasse, 6. Klasse und dann durfte ich kein Fußball mehr spielen für 3 Jahre. Und das war für mich dann durch. Da hatte ich zu dem Zeitpunkt schon die Konsole dann.
0: Ja.
3: Die PlayStation 3. Aber trotzdem, das war tatsächlich wirklich ein Punkt, wo ich gesagt habe, also das würde ich meinen Kindern zum Beispiel niemals verbieten, dass sie eine Sportart ausüben.
0: Ja,
3: Konsole, Handy weg, okay, könnte man mal machen. Aber Sportart weg, das war wirklich da. Also ich bin auch der Überzeugung, dass hätte ich nicht die 3 Jahre nicht gespielt, wäre es bestimmt auch was Höheres geworden an der Liga.
0: Ja, meinst du?
3: Ja, das auch, ja, auf jeden Fall.
0: Okay, das ist hart irgendwie, das stimmt. Also oftmals ist es ja so, dass die Eltern halt tatsächlich die Konsole verbieten oder sagen, nee, du kriegst keine, weil sie sich Sorgen um die Schulnoten machen. Bei mir war es nicht anders. Meine Eltern haben ja auch sehr spät erst die erste Konsole geholt. Und ich weiß jetzt gar nicht, ob ich jetzt sagen würde, die Konsole war jetzt dran schuld, dass die Noten schlechter wurden. Ich glaube auch, man kommt dann irgendwann sowieso in das Alter, wo man, ja, wo es schwieriger wird. So Pubertät, weißt du? So, wenn das so anfängt mit 12, 13, 14, dann hast du sowieso andere Interessen und ja, Schule ist jetzt ziemlich nervig.
3: Ja. Mich würde mal interessieren, mal so eine Gegenfrage. Was würdest du denn schätzen, was ist hier so für ein Altersdurchschnitt, der hier zuhört?
0: Hier bei uns, oh, da ist alles dabei, sage ich dir. Von den ganz, ganz jungen Leuten, wie der erste Anrufer, der nichts gesagt hat. Ich habe schon gehört, dass der sehr jung ist. Also ich würde sagen, von 12 bis 80 ist alles dabei.
3: Ach, krass.
0: Ja, definitiv.
3: Okay. Ja, weil ich würde sagen, an sich, prinzipiell höre ich kein Radio.
0: Mhm.
3: Ja, der Firmenwagen hat halt nur leider keinen Bluetooth-Anschluss und...
0: Du bist gezwungen, mich zu hören.
3: Oder?
0: Bist gezwungen, mich zu hören.
3: Ach, es gibt auch andere Sender, aber ich fand den eigentlich ganz ansprechend. Wie gesagt, ja, schon letzte schön. Woche.
0: Das ist ein gutes Kompliment. Danke dir.
3: Ja.
0: Kamil, jetzt ist die Frage noch. Also, du hast ja gerade gesagt, PS3 eingestiegen, dann die PS4 nachgezogen. Wie sieht's denn heute aus? Jetzt bist du 19 Jahre jung. Ist das irgendwie so ein Alter, wo du sagst, ah, jetzt habe ich wirklich gar keinen Bock mehr auf Zocken. Also, ich habe gerade so viele andere Sachen um die Ohren, dass ich gar nicht mehr zum Zocken kommen? Oder ist es schon so, dass du mal ab und zu guckst, so was gibt's gerade so für neue Games, was gibt's gerade so für neue Konsolen? Also bist du da up to date? Erzähl.
3: Also ich verdiene jetzt mein eigenes Geld, habe meine Ausbildung schon fertig und da gönnt man sich natürlich was. Ne? Ich habe mir jetzt aber trotzdem dann mal gesagt, okay, ich gönne mir jetzt keine neue Konsole, einen PC für 1000 Euro, 2000. Hab mir da auch einfach eine gebrauchte Xbox gekauft, zwar die neueste, aber eine gebrauchte. Und ich würde schon sagen, jetzt, ich habe dieses Jahr mit FIFA angefangen.
0: Aha, okay.
3: Ich bereue es auch im Endeffekt jetzt am Ende des Jahres.
0: Warum?
3: Ich bin in einer Sucht reingefallen mit Geld ausgeben in dem Spiel.
0: Hä? Wie? Ach, da kann man Geld ausgeben im Spiel?
3: Ja, man kann ja FIFA-Points aufladen, sich Packs kaufen. Und ich bin da ein bisschen in so eine Sucht gefallen, weil das ist wie Glücksspiel, ne? Man lädt Geld auf, man kriegt dafür so Ingame-Währung,
0: ja.
3: Gibt das für Packs aus und ja.
0: Und was kriegst du dafür? Was kann man dann kaufen?
3: Ich krieg dafür Spieler, deren neueste Karten, mit denen ich dann auch Spiele spielen kann, alles. Aber das bringt mir exakt was für ein Jahr, weil in ein Jahr ist das Spiel ja wieder neu. Also da kommt ja neues FIFA, neue Saison.
0: Ich habe das noch nie gemacht. Ich habe mir noch nie in einem Spiel was nochmal so ein Ingame.
3: Ja, ich bin da, das erste Jahr habe ich jetzt FIFA Ultimate Team Meisters gespielt, weil mich da Kollegen reingeholt haben. Und ja, da sind da halt 1000 Euros reingeflogen und das.
0: Krass. Okay.
3: Das bereue ich halt wirklich sehr. Aber gut, ich habe jetzt aus meinem Fehler gelernt. Ich bin da zum Glück raus aus dieser Sucht. Aber hat er trotzdem 6 Monate, glaube ich, angehalten. Und da habe ich halt 1000 Euro schon verloren. Und ich nachwirkend würde ich jetzt sagen, das schmerzt schon. Also ich hätte mir dafür jetzt, sag ich mal, ein besseres Auto holen können. Ich hätte einfach mehr Geld angespart gehabt.
0: Also 1000 Euro ist definitiv viel. Ich hätte jetzt gedacht, so, okay, er hat vielleicht mal 50 Euro oder so nochmal on top bezahlt für irgendwelche Add-ons oder Zusatz, was weiß ich, Spieler, wie du gerade sagst, aber 1000, boah, heftig. Wusste gar nicht, dass man da so viel Geld ausgeben kann für, aber...
3: Ja, leider schon, ja. Man kann sich da auch nicht sperren lassen.
0: Okay.
3: Und das ist halt...
0: Das ist mies.
3: Ja.
0: Nichtsdestotrotz, Kamil, vielen Dank, dass ich mal gehört habe, wie es ist, wenn man mit 19 ja, gar nicht diese Kindheitserinnerung an Konsolen hat, weil man das ja gar nicht selber hatte. Es war auch immer spannend. Hört man nicht so häufig. Dir einen schönen Abend, alles Gute und bis bald.
3: Dankeschön.
0: Bis dann,
3: bis
0: tschüss.
3: Bald.
0: Super Mario ist 40 geworden. Ich möchte mit euch über Konsolen und Spiele sprechen. Möchte gerne wissen, ja, was ist denn so die Kindheitserinnerung, die ihr habt, wenn ihr zurückblickt? An welche Konsole könnt ihr euch noch erinnern und welche Spiele? Wo habt ihr wirklich Nächte durchgemacht? Die Nummer zu mir ins Studio. Und ich würde gerne wissen, was haben sie euch gebracht? Würdet ihr sagen, doch, das war schon ein Mehrwert für mich? Oder sagt ihr im Nachhinein, das war verlorene Zeit? Ich muss sagen, teils. Also es gab Spiele, wo ich wirklich sage, haben mich einfach nur Zeit gekostet. Aber es gab auch Spiele, bei denen ich das Gefühl hatte, die waren wirklich gut, weil sie beispielsweise Rätsel hatten, bei denen ich wirklich überlegen musste, wie ich etwas löse. Und das war nicht alles Quatsch, was ich da so gemacht habe, würde ich sagen. Auch wenn mein Vater das vielleicht anders sah oder sieht. Wir gehen in die nächste Leitung. Wen haben wir dran mit der 5-6? Guten Abend.
4: Hi Daniel.
0: Wer da? Die Stimme kommt mir bekannt vor.
4: Ja, der Jochen aus Neuburg an der Donau.
0: Grüß dich, Jochen, schön, dass du da bist.
4: Hi. Also, ich habe die erste Erfahrung gemacht, war aber nicht mehr eigene. So, das war Schneider-Computer. Da hat mein Onkel gehabt, da waren wir dann zu dritt, zu viert. Meine Cousine, mein Cousin, mein Bruder davor gehockt und haben aus dem Heft erst einmal das Spiel abgetippt, bevor wir es überhaupt spielen konnten. Also, das war schon immer Stundenakt.
0: Jetzt musst du uns ganz kurz mal zurücknehmen in der Zeit, damit das die Leute auch verstehen, weil selbst ich kenne mich damit nicht mehr so aus. Das war sehr, sehr früh. Das war ich glaube Ende der 80er oder so, war das so die Zeit der Schneider-Computer. Und ich weiß auf jeden Fall, wovon du gerade sprichst und trotzdem musst du es nochmal erklären, weil viele können sich das heute gar nicht vorstellen. Man hat ein Spiel abgetippt. Was genau heißt das?
4: Es gab Hefte. Da waren Spiele drinnen und das Programm, das hast du erst abtippen müssen.
0: Du hast quasi das Spiel in den Computer reinprogrammiert.
4: Ja, genau.
0: Auf so ungefähr.
4: Programmiert, ja.
0: Ja, wir reden hier aber von einem Schwarz-Weiß-Bildschirm, ne? Also wir reden hier nicht von bunt.
4: Nein, da war grün-schwarz.
0: Gut, grün-schwarz. Aber wir reden hier nicht von bunt, wir reden hier nicht von irgendwas. Wir reden hier auch von Pixeln, einzelnen Pixeln, die dann mehr oder weniger.
4: Ja, das war basic, glaube ich.
0: Sehr, sehr basic. Ja.
4: Ja, das Programm hieß Basic.
0: Ach so, ja, das auch. Okay.
4: Ja, das,
0: wie lange hat sowas gedauert im Schnitt? Ich meine, es ist lange her, dich zu fragen, wie lange du damals diese Dinger abgetippt hast. Aber war das lang? Hat das irgendwie eine halbe Stunde gedauert? Nein, oder ging das zackig?
4: Relativ schnell habe ich dann auch einen C64 gehabt.
0: Okay.
4: Und dann ging es weiter mit dem Amiga 500.
0: Ah, okay.
4: Dann kam der PC.
0: Okay.
4: PC ist bis heute.
0: Was war dein erster PC? Weißt du das noch?
4: 386.
0: Ein 386?
4: Also, das kannst du überhaupt nicht mehr vergleichen mit heutzutage. Ja,
0: ja, ich frage nur, weil ich kann mich noch genau an die Konfiguration von meinem erinnern. Es war ein Pentium 1 mit Windows 95 und 256 Megahertz hatte der. Und das Ding war teuer. Das Ding war super teuer. Ich glaube, 5.000 Mark hat das damals gekostet.
4: Nein, meiner damals nicht mehr. Das war der von meiner Mutter, weil die für die Arbeit immer einen gehabt hat und den hat es nicht mehr gebraucht. War halt so Büro-PC.
0: Okay. Und was hast du da drauf gehabt? Hast du das Spiel drauf gehabt auf dem PC?
4: Ja, ich glaube, Bundesliga-Manager und sowas.
0: Oh, da erinnere ich mich auch noch dran. Den kenne ich auch noch, einen der ersten Bundesliga-Manager auf PC. Ja. Bist du dann der PC Spielewelt treu geblieben? Weil es gibt ja so die Fraktion Konsolenspieler und die Fraktion PC-Spieler.
4: Na, ich habe zwar auch eine PS4, aber ich bin eigentlich PC treu geblieben.
0: Bist du eigentlich so der PC-Zocker? Auch heute noch oder heute nicht mehr?
4: Doch, ich spiele heute auch noch.
0: Was gibt's denn heute so bei dir auf dem PC?
4: Gibt es auch alte Spiele wie Elite zum Beispiel?
0: Ja.
4: Das weiß nicht, ob das was sagt. Dann
0: Strategie, Kriegsspiel, glaube ich, ne? Oder?
4: Na, also Weltraum, Wirtschaftsspiel.
0: Okay.
4: Ist das.
0: Ja.
4: Das gibt es schon seit 1980, glaube ich. Das habe ich auf dem C64 wieder schon damals gespielt. Ich glaube,
0: okay.
4: Das war C64. Und was habe ich noch? Ark Survival. ich habe eine Zeit lang das Throne and Liberty gespielt. Ewig lang World of Warcraft. Also mehr so, ja, so die gängigen Spiele halt.
0: Ich muss sagen, World of Warcraft war eine Zeit lang wirklich mega gehypt. Ich höre es fast gar nicht mehr. In meinem, also gut, meine Leute sind auch alle älter geworden. Aber auch so bei den jungen Leuten, World of Warcraft, nee. Minecraft wird häufig erwähnt, das höre ich sehr häufig. Und Fortnite, das sind, glaube ich, immer noch ziemlich beliebte Spiele bei den jungen Leuten.
4: Ja, genau.
0: Und vielleicht auch Dinge, die ich jetzt gerade nicht auf dem Schirm habe. Aber ruf mich an, verratet mir, was gerade angesagt ist, was gerade beliebt ist und ob ihr euch mit den alten Sachen überhaupt auseinandersetzt. Ich würde gerne mal wissen, ob die jungen Leute, die heute 15, 16 sind, bockt die das überhaupt, mal so einen alten NES irgendwie auszupacken und den zu zocken oder mal auf dem Gameboy zu zocken? Oder ist das für die sowas von uncool, weil das ja gar nicht mehr die Reizüberflutung liefert, die heute so eine Konsole drauf hat?
4: Ja, man muss auch sagen, die Grafik ist halt auch dementsprechend besser.
0: Ja. Hat uns aber damals nicht gestört, sei doch ehrlich, Jochen. Hat uns nicht gestört, fanden wir gut.
4: Du hast nichts anderes gekannt.
0: Ja, eben. Und wir waren ja auch teilweise überzeugt davon, dass das super realistisch ist und dass es gar nicht realistischer geht. Ich kann mich noch erinnern, wie ich damals wirklich beim N64, den heute noch keiner genannt hat, wo ich wirklich dachte, boah, ich glaube, realistischer geht nicht.
4: Ja.
0: Guck mal, wo wir heute sind. Ne? Also es ist, da lacht man drüber. Aber so ist es mit der Technik. In 10 Jahren
4: schaut es wieder anders aus.
0: Ja, natürlich,
4: klar. Wenn es jetzt schaut, jetzt gibt es schon Spiele mit VR-Brille. Also ich habe noch keins gespielt mit VR-Brille. Aber
0: ja. Also heute muss man ja wirklich sagen, die Spiele, die heutzutage rauskommen, da kann man ja wirklich sagen, die sehen super realistisch aus. Aber ich gebe dir recht, in 10 Jahren werden wir über die Spiele von heute lachen und sagen, die sahen überhaupt nicht realistisch aus. Das wird immer noch mal eine Schippe draufgelegt. Na gut, also ab und zu wird heute noch, sogar die alten Sachen spielst du heute ab und zu noch mal. Aber ist das sowas, wo du wirklich sagst, oh, ich komme heute Abend nach Hause, mache ich Feierabend, dann mache ich erstmal die PC an oder die Konsole an und spiele? Oder sagst du, ach du, das kommt, wenn mal schlechtes Wetter ist, einmal im Jahr vor, aber eigentlich bleibt das Ding aus?
4: Ja, ich spiele schon, das mal. Für mich ist das so ein Ausgleich. Also, wenn ich halt Zeit habe.
0: Ja, deswegen frage ich ja, wie oft kommt das vor, dass du mal Zeit hast?
4: Momentan kommt es öfters vor, weil meine Frau ist ja in Nürnberg, die macht ja die Umschulung.
0: Ja.
4: Und wenn ich zu Hause alleine bin, da kommt es natürlich öfters vor, dass ich spiele, weil Fernseher schauen, da kommt eh immer das Gleiche, also spiele ich ein bisschen.
0: Ist es entspannter, wenn du alleine bist oder sagst du, ach nee, meine Frau stört das jetzt auch nicht, wenn ich dann ein bisschen am Zocken bin?
4: Na, die stört das auch nicht, wenn die ihre Serien angucken will, dann darf die das. Da muss ich ja nicht unbedingt mitgucken.
0: Stimmt, ja, klar, auf jeden Fall. So, und auch an dich die Frage, die letzte Frage, ich würde gerne wissen, was glaubst du, hatte das einen negativen Einfluss auf dich als Kind, dieses Spielen, dieses viele Zocken, oder sagst du, würde ich jetzt nicht sagen?
4: Ich wüsste es. Also ich muss sagen, ich habe in meiner Jugend, war ich im Fußballverein, im Tischtennisverein, habe nebenbei ab und zu Tennis gespielt, also ich war auch oft genug unterwegs. Und ich glaube nicht, dass, also vor allem, wenn man das in der Berufswelt sieht, wenn jemand, zu mir war es mal wie bei meiner Tochter, die hat gleich so einen Kinderlaptop gekriegt und so, einfach damit die nicht, wenn die im Berufsleben dort nicht steht, das erste Mal einen PC vor sich hat und keine Ahnung hat, wie man den einschaltet. Also ich wollte schon, dass die damit aufwächst.
0: Ja?
4: Also ich habe das gefördert, dass die da sich halt auskennt, das bisschen.
0: Deine Tochter?
4: Wow. Ja, genau.
0: Okay, und hat die auch eine Konsole irgendwann bekommen im Laufe?
4: Ja, die hat schon PS4 gekriegt. Weil also sie ist mehr Konsole, mehr PS4.
0: Ich dachte, die Mädels sind eher so Nintendo.
4: Das kann ich nicht beantworten.
0: Weißt du nicht mehr.
4: Aber es gibt ja auch viele bei Ding, also auf dem PC, viele Mädels.
0: Ja, natürlich, klar. Es gibt sehr viele Spiele, ja. Und ich muss auch ganz ehrlich sagen, dieses Klischee-Denken, das ist ein Mädchenspiel, das ist ein Jungenspiel, ist auch Quatsch. Ich kenne so viele Mädels, die spielen eigentlich Spiele, die, wo man denkt, das ist nur für Jungs. Also es ist total überholt.
4: Ja, Battlefield und so.
0: Ja.
4: Voll. Überall.
0: Jochen, dann vielen Dank für deinen Anruf. Dir einen schönen Abend, alles Gute. Ja. Bis bald.
4: Voll. Eins wollte ich dann noch sagen, ja, dass mit dem Captain, wo du Fotos haben wolltest, ist es leider flach gefallen, weil meine Frau im Krankenhaus lag.
0: Mm.
4: Also das haben wir studiert.
5: Okay.
4: Werden auch keine Fotos kommen.
5: Okay, dann gute Besserung.
4: Okay.
5: Danke dir.
4: Ja, das hat sich schon. Ich finde ja alles gut.
5: Okay. Okay. Danke also, dir. Ciao.
4: Bis dann. Ciao.
0: Anrufen dürft ihr vom Handy und vom Festnetz. Wir sprechen heute über eure Kindheit und über eure erste Konsole, über eure ersten Games. Ich habe das Gefühl, alle sind so ein bisschen hier fast schon so traurig. Die Stimmung wirkt ja gar nicht erfreut. Eigentlich ist es doch so, dass man sich gerne an diese Zeit zurückerinnert und ja auch lustige Momente damit irgendwie verbindet. Ich weiß noch, wie ich das mega gefeiert habe, wenn ich mir dann mal so ein Spiel geholt habe, hat man das irgendwie in der Klasse erwähnt. Alle waren dann total gehypt. Man hat manchmal auch die Spielehülle mit in die Schule genommen, obwohl man damit dort gar nichts anfangen konnte. Und dann hat das jeder in der Hand gehabt, jeder hat da drauf geschaut und man hat das irgendwie auch dann sich schon vorgestellt, wie das sein wird, wenn man das dann spielt und man ist dann schon so in seiner Fantasie durch die Welten gereist. Heute natürlich, klar, kann man nicht mehr mit vergleichen. Es wird einem auch viel abgenommen von der Fantasie, finde ich. Denn es ist ja wirklich fantastisch, was da so heute geliefert wird. Ruft mich an vom Handy, vom Festnetz und verratet mir, ja, wie war das bei euch damals, wie fing's an? Wir gehen in die nächste Leitung und da haben wir wen dran mit der Endziffer 3. Hallo.
6: Hallo.
0: Wer ist denn da, woher?
6: Hier ist der Andreas.
0: Andreas.
6: Aus Cuxhaven.
0: Schön, dass du anrufst.
6: Ja.
0: So, Andreas, wie fing's bei dir an? Was war so deine erste Erfahrung mit Spielen?
6: Also mit Spielen so, mit Konsolen erstmal gar nicht, weil ich komme aus der ehemaligen DDR und bei uns gab es das nicht. Und wenn, gab's, dann haben die über 6.000, 7.000 Mark gekostet, Ostmark.
0: Was?
6: Und das konnte ich, ja, das konnte ich mir nicht leisten.
0: Wie alt bist du, Andreas?
6: Und, ich bin jetzt 54. Okay, ich bin Baujahr 70.
0: Okay, gut. Ja, das, ja gut, ich überlege gerade nur so, weil ich auch aus Thüringen bin, deswegen dachte ich gerade, was hat er da für eine Zeit erlebt? Aber da liegen jetzt nochmal ja, knapp 15 Jahre dazwischen. Dann wundert es mich nicht, dass das nochmal eine andere Zeit war.
6: Ja, also ich bin ein Kind des Bolzplatzes. Ich habe viel Tennis gespielt. Auch
4: Andreas, kannst du hier mal einen Kampf bekommen?
6: Und ja, also ich habe sehr spät angefangen. Das Erste, was für mich, was ich als Erstes hatte, war dieser dicke, klobige Gameboy.
0: Aber immerhin, das Original, den echten Gameboy.
6: Ja, genau.
0: Okay. Wie alt warst du da?
6: Wie alt war ich da? 20.
0: Okay.
6: und was ich da gezockt habe, war Tetris. Das gab es ja, glaube ich, immer dazu. Und dann habe ich mir auf dem Flohmarkt mal ein Spiel geholt. Das war Jagd auf Roter Oktober. Mehr habe ich darauf nicht gespielt. Ja, und dann habe ich von meiner ersten Frau, deren Schwester und Ehemann, habe ich eine PlayStation 1 bekommen.
0: Oh, da liegen aber auch nochmal Jahre dazwischen. Ich wollte gerade sagen.
6: Ja, und das habe ich aber nur wegen drei Spielen, die ich habe auch, also das waren, ich habe die dann später abgegeben zu einem Kumpel, der hat einen Chip reingebaut, dass man da
0: gebrannte Spiele spielen konnte.
6: Genau, okay. Ja, genau. Und ich hatte drei Spiele, für die habe ich mir die gewünscht zum Geburtstag.
0: Was waren das für drei Spiele? Würde mich mal interessieren.
6: Das war einmal Frontschweine.
0: Okay, ja, kenne ich noch. Dann, das zweite.
6: Medal of Honor. Also bis zu den Spielen.
0: Hast du die europäische Version oder die amerikanische gehabt?
6: Die amerikanische.
0: Oh, das war die verbotene Version. Das ist ja bis heute die verbotene Version. Kurze Erklärung für all die, das nicht wissen. In der EU waren die Spiele alle zensiert. Das heißt, Nazi-Symbolik zum Beispiel war einfach nicht zu sehen. Die amerikanische Version, da war das zu sehen.
7: Alles klar, okay. Die Stendaler Polizei haben dem Magdeburger nicht Bescheid gesagt.
0: Okay, Andreas, musst du arbeiten?
6: Ja, ich bin ja Begleiter für Schwertransport und wir stehen gerade. Aber der Fahrer hat mir gerade erzählt, dass wir eine Polizei brauchen und die wurde nicht von der anderen, die uns.
0: Okay. Aber kannst du noch reden? Oder
6: ich kann noch reden, ja. Okay, ja. Okay. Nee. Entschuldigung.
0: Nein, alles gut. Also ich habe kurz erklärt, was da die Unterschiede sind zwischen den beiden Versionen. Ja. Ich weiß gar nicht, ob das heute immer noch so ist, ob es da immer noch Unterschiede gibt zwischen EU-Version und Amerika-Version. Aber damals das war das wirklich. Das war wirklich sowas, so, was, du hast die verbotene Version. Was hat dich daran so gereizt? Warum hat das, ich meine, das ist natürlich auch wieder so eine Sache, wo man jetzt, ja drüber grübeln kann und diskutieren kann. War das in Ordnung, dass du das damals dir dann, wobei, gut, du warst schon 25, aber trotzdem, warum wollte man das haben?
6: Weil es verboten war.
0: Alles, was verboten ist, will man immer haben, ne?
6: Ja. Ja, und ich muss dazu sagen, ich war, ich hatte mir einen PC mit, von meinem Schwager, den hatte ich, also der kannte sich mit PCs sehr gut aus. Und ich habe mir einen mit ihm zusammenstellen lassen, damit ich, ja, damit ich ein bisschen was, es ist verboten gewesen, aber es ist, die Zeit ist ja vorbei, also kann man das erwähnen. Ich habe sehr viele Spiele gesaugt.
0: Ah, okay. Cool. Also für PC aber ja. Damals, ne? Aber das dritte PS-Game hast du mir noch nicht verraten. Das eine war ja dieses Frontschweine, dann Medal of Honor und?
6: Genau, und Medal of Honor gab es ja zwei Teile.
0: Ah, okay, also beide
6: und,
0: Teile.
6: Bevor, eins und zwei. Genau. Bevor du dann oder bevor dann die PlayStation 2 rauskam, gab es ja dann, ging Medal of Honor ja weiter. Mhm. Und die 2 habe ich mir schon nicht mehr gekauft, sondern ich blieb bei der 1, die habe ich heute noch. Und wenn ich halt mal ein bisschen Bock habe, mein Wochenende zu zocken, das kommt sehr selten vor, dann hole ich mir die raus, die PlayStation 1, und zocke dann nicht Medal of Honor, sondern eher Frontschweine.
0: Achso, okay. Ich muss sagen, das ist faszinierend. Das ist, die PS1 ist wirklich schon sehr, sehr lange her und in meiner Erinnerung ist das alles rund. Aber ich weiß ganz genau, wenn ich mir jetzt irgendwelche Videos anschauen würde, es ist alles eckig. Es ist alles eckig, es ist alles ganz furchtbar, aber ja. Nicht in meiner Erinnerung. Da sieht es irgendwie besser aus. Das ist auch meistens die Enttäuschung, wenn man nach so vielen Jahren dann mal wieder diese alten Spiele spielt, ist man schnell von der Steuerung genervt, weil man dann merkt, ja, das war... nicht so ja, flüssig
6: die,
0: wie heute.
6: Die Steuerung, die geht dann immer kaputt.
0: Das heute auch, noch.
6: Das heißt, ich muss mir immer wieder, es gibt zum Glück noch Flohmärkte, wo man dann so die passenden Konsolen mit den passenden Steckern oder den Memory-Karten, die braucht man ja, sonst kann man das nicht spielen. Und ja, es ist schön, diese Grafik zu sehen, wie die Anfänge waren und so. So heute Spiele so wie Battlefront oder wie sie alle heißen, da habe ich gar keinen Bock drauf.
0: Wollte ich nämlich gerade fragen, ob dich das eigentlich heute noch abholt, was es da so heute an Spielen gibt. Also
6: nee, gar
0: reizt dich das gar nicht? Nichts davon?
6: Nein, gar nicht. Ich bleibe bei meiner PlayStation 1 und ich hole mir auch keine weiteren Spiele für die PlayStation 1, sondern ja. Ich zocke meine drei Spiele und
0: damit
6: wenn ich
0: gut.
6: die dann mal. Genau, weil man. Ich bin immer. Oder ich habe immer angefangen mit der Schwierigkeit leicht.
0: Ja. Ne,
6: und dann gab es ja mittel und schwer. Und wenn ich mal Bock habe, richtig schwer zu zocken, dann nehme ich mir Frontschweine oder Medal of Honor und dann spiele ich die auf dem schwierigsten Grad. Mhm. Und dann ist auch gut.
0: Okay.
6: Und dann ist die Zeit auch mal wieder vorbei und dann. Lege ich die wieder weg und dann ist es auch eine Zeit lang, wo ich die dann einfach liegen lasse.
0: Okay. Na gut, so ist es. Andreas, vielen Dank.
6: Ja, bitte. Vielen
0: schönen Abend.
6: Schönen
0: Alles
6: Abend
0: Gute.
6: Noch.
0: Bis bald. Tschüss.
6: Tschüss.
0: So, kleine nostalgische Reise in die Vergangenheit. Möchte gerne wissen, was war eure erste Konsole? Was war das erste Spiel eurer Kindheit? Was verbindet ihr damit? Welche Erinnerungen ruft mich an? Die Nummer zu mir ins Studio. Wir haben wen dran mit der Endziffer 68. Hallo. Hallo, hallo?
8: Hallo?
0: Hallo? Wer da?
8: Ah, hier ist die Alma.
0: Elma oder Alma?
8: Alma.
0: Alma, grüß dich. Woher bist du?
8: Landau.
0: Aus Landau. Ich bin Daniel. Schön, dass du anrufst.
8: Ja, hallo.
0: Alma, erzähl. Du willst auch zum Thema Spiele was sagen?
8: Ja, also wie man wahrscheinlich hören kann, bin ich noch sehr jung. Also ich bin 15.
0: Oh, okay.
8: Und ja, ich spiele oft Roblox. Ich weiß nicht, ob du das kennst.
0: Ja, kenne ich.
8: Ja, also.
0: Aber wo spielst du das? Auf was? Auf welcher Plattform? Oder gibt's das
8: Laptop.
0: Auf Laptop.
8: Auf
0: Laptop. Okay.
8: Ja.
0: Roblox ist, steht das nicht so ein bisschen Minecraft zur Konkurrenz oder kann man das nicht vergleichen?
8: Also ich habe Minecraft noch nie gespielt, aber von was ich gesehen habe, also sieht's langweilig aus. Also ich glaube, Ja, also Roblox ist eher wie Fortnite, ja, glaube ich, von okay. was ich gesehen habe. Und ja, da gibt es eine Konkurrenz zwischen die beiden Spielen.
0: Ah, zwischen Minecraft und Roblox?
8: Nee, zwischen Roblox und Fortnite.
0: Fortnite, okay. Und was ist das Ziel bei Roblox? Was macht man da? Erklär's mir kurz.
8: Also Roblox ist eine Plattform, wo es mehrere Spiele gibt. Und da man kann da auch selbst Spiele erstellen, aber meistens spielt man halt drauf.
0: Geht's darum, irgendwas zu bauen oder gegeneinander zu kämpfen? Um was geht's?
8: Also es ist ganz unterschiedlich. Es gibt zum Beispiel ein Spiel namens Brookhaven. Da kann man halt Rollen spielen. Also da gibt es zum Beispiel Häuser. Da kann man halt Häuser kaufen oder so. Und es gibt so Starbucks und so. Also da kann man einfach so so ein normales Leben abspielen. Und dann gibt es Spiele, wo man andere töten muss.
0: Oh.
8: Also ja, ist ganz unterschiedlich.
0: Okay, aber es hat mehrere Möglichkeiten. Also man hat nicht dieses eine, was man da als Ziel hat, sondern man kann sich frei entscheiden, worauf man Lust hat.
8: Genau.
0: Okay, verstehe. Alma, wissen deine Eltern, dass du das spielst?
8: Ja.
0: Was halten die davon? Sagen die, Mensch, Alma, mach das aus, das ist Quatsch. Oder sagen die, ey, ist cool.
8: Ja, also die wissen eigentlich nicht, wie Roblox ist. Also ja, denen juckt es eigentlich nicht.
0: Die müssen sich aber keine Sorgen machen. Das Spiel ist ja freigegeben ab 12, glaube ich, oder? Ab wie vielen Jahren? Oder hat es überhaupt eine Altersbeschränkung? Weiß ich gar nicht.
8: Ja, glaube schon, aber da hält sich keiner dran.
0: Ja. Ist das ein reines Online-Spiel, ne? Muss man online spielen?
8: Mhm.
0: Okay. Und mit welchen Leuten kommt man da so in Kontakt, wenn man da so spielt? Sind das auch Leute in deinem Alter oder sind da viele Leute unterwegs mit unterschiedlichem Alter? Wer steckt dahinter?
8: Ja, also ganz unterschiedliche Alter. Also es gibt auch Leute, die halt schon erwachsen sind und die spielen das.
0: Okay.
8: Aber es gibt auch so kleine Kinder, so Sechsjährige, die da auch so rumlaufen und das spielen.
0: Sind da schon Freundschaften entstanden oder sagst du, nee, ich will mit den Leuten eigentlich privat nichts zu tun haben, das ist nur zum Spielen, aber nicht irgendwie, weil man muss ja immer Angst haben, wer dahinter steckt, ne?
8: Ja, also ich habe auf jeden Fall viele Freundschaften, wie sagt man das, viele Freundschaften bekommen.
0: Mhm.
8: Mit zwei war ich ganz eng sogar, aber die Freundschaften vergehen schnell, weil ja mit der Zeit haben die anderen vielleicht keinen Bock mehr, das zu spielen.
0: Mhm.
8: Und man hat nur über Roblox Kontakt. Also man kann da halt auch mit anderen Leuten schreiben.
0: Mhm.
8: Auf Chats und ja, also da geht der Kontakt verloren.
0: Aber du passt auch immer auf, mit wem du da schreibst und tauscht da nicht irgendwie Instagram oder sowas aus.
8: Nee.
0: Okay. Ja, man muss wirklich aufpassen. Und ich finde das gut, dass deine Eltern oder dass du da so schlau bist, zu wissen, dass da Gefahren sein können. Und muss man einfach aufpassen.
8: Ja, es gibt auch gerade Diskussionen, wie man Roblox sicherer machen kann für Kinder, weil da gibt es halt auch teilweise halt schon sehr erwachsene Männer, die da dann halt so sich so Kinder suchen, mit denen sie so schreiben können und so halt, ich weiß nicht, ob ich das halt
0: gruselig,
8: sagen
0: kann. Das ist gruselig, ne? Das ist echt gruselig, ist das. Ja. Alma, dann, ansonsten außer Roblox hast du eigentlich nichts, ne, was du spielst?
8: Ja, also außer auf dem Handy spiele ich sonst gar nichts, ja.
0: Okay. Wo macht's am meisten Spaß, am PC oder auf dem Handy?
8: Auf dem PC auf jeden Fall.
0: Du warst nie so die Konsolenzockerin, ne? Hat dich nie so gereizt?
8: Doch, schon, aber ich habe halt bei mir zu Hause kein PS5 oder so. Aber bei Freunden, also eine Freundin hat eine PS6 und wenn ich bei ihr bin,
0: PS5
8: spielen
0: meinst
8: wir
0: du?
8: Dann im...
0: PS6 gibt's
8: auch
0: nicht.
8: Sorry. Ja, PS5 meinte ich. Ja, PS5, und da spielen wir immer drauf.
0: Okay, nice.
8: Also, ja, macht mir schon Spaß, aber ist zu teuer.
0: Was spielst du, wenn du bei ihr bist?
8: Just Dance.
0: Ah, okay, gut. Okay.
8: Ja, also kein so, so Spielen mit Konsolen.
0: Ja, ja. Hm. Alma, dann vielen Dank, dir einen schönen Abend, alles Gute.
8: Ja, danke.
0: Tschüss.
8: Dir auch. Ciao.
0: So, anrufen dürft ihr auch vom Handy vom Festnetz. Was für eine Konsole war eure erste? Ruft mich an vom Handy vom Festnetz. Und was war so das Spiel, das ihr mit eurer Kindheit verbindet? Super Mario ist am Wochenende 40 geworden, aber er sieht irgendwie immer noch so aus wie früher. Naja, wobei nicht ganz. Ein bisschen hat er sich schon verändert, optisch. Ist niedlicher geworden irgendwie. Wobei einige sagen, sieht jetzt irgendwie damals cooler, heute, naja. Ich muss sagen, für mich sieht er immer noch so aus wie sonst auch. Und er ist vor allem natürlich auch grafisch aufgewertet worden, also das kannst du ja gar nicht mehr vergleichen von früher zu heute. Ich möchte gerne wissen, was verbindet ihr so mit den Spielen von damals und was für einen Einfluss hatte das auf euch? Wir gehen mal in die nächste Leitung, da haben wir die Conny aus Rastatt. Conny, grüß dich.
9: Hallo, guten Abend, Daniel.
0: Hallo.
9: Schön, es hat geklappt. Ich hoffe, dass mein Handy weiterhin hält, dass ich nicht wieder aus der Leitung falle.
0: Ja, natürlich.
9: Ich habe schon ein paar Mal versucht anzurufen, aber jedes Mal schmeißt mich mein Handy irgendwann nach einer gewissen Zeit raus.
0: Jetzt bist du bei mir.
9: Ja, ja. Technik. Gott sei Dank hat geklappt. Ja, interessantes Thema. Lässt mich jetzt gerade auch ein bisschen in meiner Erinnerung schweben und in der Vergangenheit. Und da sind mir einige Sachen eingefallen, wo ich doch daheim habe.
0: Ja, wie fing es denn an? Das würde ich gerne wissen. Wie fing es an? Was war so die erste Konsole für dich? Was war die erste Begegnung?
9: Also die erste Konsole, ich kenne mich so mit den Namen nicht aus und so weiter. Das war von meinen Eltern, die hatten unter dem Fernseher, das war glaube ich damals so ein Grundig-Fernseher, da war so ein komischer Kasten unten drunter und dann konnte man da das Tennis spielen.
0: Okay.
9: Mit dem Zeiger nach oben und nach unten und rechts und links, wo dann der Ball fällt.
0: Ping-Pong,
9: ja. Okay. Oder Tennis, ja.
0: Okay.
9: Also das war so das Erste, was ich in Erinnerung habe und das müsste irgendwann in den 80ern gewesen sein.
0: Oder Pong hieß das, glaube ich, einfach nur damals. Das waren einfach nur diese Striche, ja, wo der Ball in der Mitte ist.
9: Genau.
0: Oder der Pixel, besser gesagt.
9: Hoch, das war runter und Ball. Immer nur zu
0: genau,
9: zweit.
0: Genau, richtig.
9: Ja.
0: Aber es hat trotzdem Spaß gemacht. Ich habe das auch ganz gerne gezockt. Ich kann mich daran erinnern, dass das einfach irgendwie, das war einfach cool, dass man überhaupt was Interaktives machen konnte auf dem
9: genau,
0: Fernseher.
9: So ist es.
0: Das war ja das Besondere.
9: So ist es. Ne? Ja. Gut, nachdem dann der Fernseher kaputt gegangen war, war dann jahrelang wirklich gar nichts. Und erst dann in den späteren Jahren, wo dann die PCs aufgekommen sind, waren dann die ersten Spiele mit dem, ich weiß es nicht, vor dem 95er, die Larry, wo man dann mit der 5¼-Zoll-Diskette oder was das war, wo man die hat erstmal aufladen müssen.
0: Musst du mir sagen, aufladen, Diskette?
9: Ja, der hast doch früher die große, dann hast du erstmal das ganze Spiel auf dem PC machen müssen und dann konntest du im Endeffekt erst mit dem Spiel anfangen.
0: Ah, okay. Und was für ein Spiel war das? Weißt du das noch?
9: Larry.
0: Larry?
9: Ja.
0: Welches Larry?
9: Das müsste gleich das erste gewesen sein.
0: Leisure Suit Larry? Also reden wir von dem Typen?
9: Ja, ja.
0: Das Click-and-Point-Adventure, wo man immer so geklickt hat und dann ist er nach links und rechts gelaufen?
9: Genau.
0: Der immer so scharf auf die Mädels war? Der Larry?
9: Das weiß ich nicht mehr. Weil es ist wirklich sehr, sehr lange her.
0: Okay, ich bin mir gerade nicht sicher, ob wir vom gleichen Larry sprechen.
9: Das waren so interaktive, du hast unterschiedliche Dinge oder auch irgendwie Hexe oder was. Wie gesagt, ich grab gerade etwas in der Erinnerung.

0: Das war Disneys Aladdin, ne?
1: Ja, genau. Ja.
0: Disneys Aladdin, okay. Das war, ja, war cool. War mehr oder weniger war das die Geschichte aus dem Film, die man nachspielen konnte im Schnelldurchlauf, genau. Weil es gab nicht viele Level, ich erinnere mich dran. Und es war cool irgendwie.
1: Haben Sie das, oder darf ich du sagen?
0: Ja, bitte.
1: Ja, hast du das ganz durchgespielt?
0: Ich habe es nicht ganz durchgespielt, weil es gehörte auch zu den Spielen, die ich nur im Supermarkt, also wo ich hingegangen bin, weil ich wusste, da darf ich spielen, weißt du? An diesen Spiele-Dingern da, wo man sich da mal hinstellen konnte und zocken konnte. Genauso wie König der Löwen, war ja ähnlich aufgebaut, das Spiel.
1: Ja, genau. Das war das Zweite, was ich dann mal gespielt habe bei einem Kumpel. Aber nicht so intensiv. Also richtig mitgenommen hat mich Aladdin. Und aber das ist echt Thema für mich. Also freut mich, dass du sowas öffentlich machst.
0: Ja, ich muss es zugeben, es war wirklich damals so gewesen. Und ich erinnere mich noch gerade an ein Spiel, das war für mich so der Vorläufer von Aladdin, auch wenn es der Vorläufer gar nicht war. Das war auf einem super alten Windows-PC bei meiner Mutter arbeitet in der Pflege und das hatte ein älterer Herr, hatte das auf so einem uralten PC. Das war die allererste Version von Prince of Persia oder so.
1: Ach ja.
0: Kennst du das noch?
1: Ja. Ich habe es nicht gespielt. Da hat mir jemand, den ich kennengelernt habe, hat mir davon viel erzählt, aber da bin ich nicht zugekommen. Also man muss ja Prioritäten setzen im Leben. Also zum Beispiel mein absolutes Lieblingsspiel ist die Max Payne-Reihe. Ne? Also es ist ja eine Trilogie. Mhm. Da gibt's ja drei Teile und Teil 1 und 2 wird jetzt neu produziert demnächst. Und das ist so, das hat mir ganz viel gegeben in vielerlei Hinsicht. Sagt dir das was, Max Payne?
0: Ich erinnere mich an den ersten Teil und war, also korrigiere mich, wenn ich jetzt falsch liege, manchmal verwechsel ich Dinge auch, dass es da das erste Mal, glaube ich, in einem Spiel die Möglichkeit gab, so in Slow-Mo zu schießen, oder?
1: Ja, genau.
0: So in Slow-Motion, also in Zeitlupe konnte man dann plötzlich so einen Zeitlupen-Modus aktivieren, irgendwie sowas. Und das war so, boah, krass, das ist ja wie bei Matrix im Film, dachte ich mir damals.
1: Ja, genau. Und das ist auch so ein bisschen, ja, ich bin ja vieles, unter anderem Ventures Analytiker, und da forsche ich auch so ein bisschen, wo es wirklich herkommt. Also da streiten sich ja die Gelehrten. Manche sagen, dass Max Payne es von Matrix geklaut hat, und manche sagen umgekehrt, ne?
0: Ja, aber trotzdem hat Max Payne einen ganz anderen Ansatz gewählt, und da steckt ja auch eine ganz andere Story dahinter, insofern. Muss man sagen.
1: Ja, also ich glaube, dass Max Payne das zuerst entwickelt hat. Also okay. Mit dieser Zeitlupe, das ist so, da gibt es auch Gleichgesinnte, die auch so fasziniert wie mich und so. Und also es ist einerseits dieser Zeitlupeneffekt, dann diese geniale Geschichte, dann diese Sprache. Das hat so mein Interesse auch für Englisch geweckt. Der ist ja verstorben, der Sprecher von Max Payne, aber er hat halt so ein extrem krasses amerikanisches Englisch, so einfach so der Inbegriff von cool, ne, wie der Typ sprach. Und Das fasziniert mich bis heute. Aber er hat ja auch, das habe ich gehört, noch vor seinem Tod Tonaufnahmen aufgenommen. Ich weiß nicht, die werden irgendwie mit KI verarbeitet für die Remakes von Max Payne 1 und 2. Also da, das ist schon schön, was sich da so in Sachen Technik alles entwickelt.
0: Ob er das gewollt hätte, man weiß es nicht.
1: Das ist eine gute Frage. Was ist denn dein Lieblingsspiel? Das interessiert mich.
0: Mein Lieblingsspiel oder mein Anfangsspiel? Das ist ja, wir reden ja heute über die Kindheit von früher, wie alles anfing.
1: Ach genau. Ja, genau, nicht, dass ich vom Thema, weil das passiert bei mir ganz schnell mal.
0: Aber Lieblingsspiel kann ich dir so ad hoc kann ich gar nicht sagen, muss ich ganz ehrlich sagen. Wenn ich mich jetzt so schnell mal eben festlegen sollte, möchte ich mich gerade gar nicht festlegen. Viele Sachen, die ich jetzt gerade in der zweiten Stunde gehört habe, kenne ich, weil ich sie sehr gerne gezockt habe. So die C64-Zeit, das ist mir zu weit zurück. Das kenne ich zwar auch, aber das waren jetzt nicht die Spiele, in die man sich verliebt hat, wo man irgendwie auch so mitgelitten hat, weißt du, wo man irgendwie so eine Story irgendwie hatte, die man so, wo man Nächte durchgemacht hat. Also ich erinnere mich, dass ich glaube, das erste Spiel, was mich von der Story her gepackt hat, wo ich meinem besten Kumpel, mit dem ich bis heute noch befreundet bin, nach über 25 Jahren, der hatte damals eine PS1 und ich bin immer dann halt zu ihm gegangen und dann haben wir da gespielt und manchmal Nächte durchgemacht. Ich habe gefragt meine Eltern, ob ich bei ihm pennen kann, damit wir es durchspielen können. Und jetzt kommt's. Und wir mussten dieses Spiel durchspielen, weil er hatte keine Memory Card. Und dieses Spiel, ich droppe gleich, welches Spiel das war. Ich sag noch nicht, welchen Namen. Und das Spiel hatte, ich glaube, irgendwo in Mitte der Story oder so, gab es eine Stelle, wenn du da gegen einen der Endgegner oder Bosse verloren hast,

0: war das Spiel vorbei. Da musstest du von Anfang an anfangen. Und er hatte keine Memory Card und das war total blöd. Und deswegen haben wir dann wirklich da, jetzt musst du, mein Finger tut schon weh. Nimm du den Controller, mach du jetzt weiter und so weiter.
1: Das kenne ich auch alles.
0: Das Spiel hieß Metal Gear Solid. Der erste Teil.
1: Ja.
0: Dieses Spiel hat mich so gepackt. Ich habe das Gefühl gehabt, yeah, jetzt bin ich mal in dieser Rolle eines Agenten und so. Weiß ich, war schon immer so James Bond Fan und das hat, ja.
1: Ah ja.
0: War großartig damals.
1: Ja, das ist so ist, ja, wir sind ja alle Individuen, aber so entwickelt sich das dann, ne? Und dann so, was so die Biografie mit sich bringt. Also Max Payne ist sowas, das ist so ganz vieles, was dieser Typ so fühlt, das fühle ich auch und so und seine Ausdrucksweise, das ist schon sehr cool. Und so wird das bei dir auch sein. Das wird ewige Gründe haben, warum dir das so viel Spaß macht, ne?
0: Das hatte viele Gründe, ja. Ich glaube, es liegt generell daran, dass ich sehr technikaffin bin und ich liebe einfach so alles, was mit Technik zu tun hat, bis heute. Und es war damals wahrscheinlich schon so, dass ich da sehr, ja, sehr schnell zu begeistern war damit. Aber es hat sich halt viel getan, ne? Man muss wirklich sagen, heute kannst du das nicht mehr mit vergleichen, was es heute so an Möglichkeiten und Grafiken und so weiter gibt. Das ist schon der Wahnsinn. Auch so dieses Speichern. Überleg mal, früher hast du eine Memory Card gebraucht zum Speichern. Heute speicherst du die Spiele einfach so, weißt du? Das ist so, das weiß ich nicht, können sich Leute gar nicht vorstellen.
1: Ja, das stimmt schon. Also was ich zum Beispiel eine recht interessante Sache finde, da mache ich jetzt auch ein bisschen Werbung für, obwohl ich da gar nichts von habe. Also Team Hölle von PC Welt, die machen halt seit 2006 diese Machbarkeitsstudien. Ne? Die,
0: okay.
1: Die kriegen durch Sponsoren halt die derzeit beste Software und Hardware, was so ist, eben für den Bereich Videospiel, also für einen Gaming-PC. Und dann bauen die das zusammen. Ne? Die haben auch schon einen Gaming-Laptop zusammengebaut, also immer das Beste vom Besten. Das wird dann verlost. So eine Aktion machen die dies Jahr auch wieder. Die hatten auch auf der Gamescom die Höllenmaschine X5, ist das jetzt? Das müsste die 15. sein. Hatten die da auch ausgestellt. Ich bin dieses Jahr nicht dazu gekommen, mir die anzugucken, aber ich wollte irgendwann auch mal mit Team Hölle mal ein bisschen in Kontakt treten. Und das ist zum Beispiel so eine faszinierende Aktion. Das ist jetzt, also, das ist was man nicht unbedingt braucht. Ne? Das, also, klar, ein Milliardär kann sich alles leisten, ne? Aber der Durchschnittsspieler braucht das natürlich nicht. Ne? Das ist so eine Machbarkeitsstudie. Ich weiß nicht, ob du davon was gehört hast schon mal.
0: Noch gar nicht, aber ich weiß, dass es da wirklich Konfigurationen nach oben gibt und ich bin irgendwann mal auch auf PC umgestiegen, habe dann auch immer aufgerüstet und genau das hat mich dann aber auch irgendwann mal gestört, weil es kam immer wieder neue Spiele raus,
1: ja.
0: Und dann bist du halt immer in den Laden, hast diese riesengroßen, das waren ja immer so Kartonverpackungen, ne? So Riesenverpackungen und dann hinten immer guckt, System, Mindestvoraussetzung. Und manchmal habe ich dann gedacht, na super, toll, kann ich gar nicht zocken. Das hat mich dann voll geärgert irgendwie.
1: Die Jahr sind sie bei 20.000 Euro, ne? Aber die liefern noch allen möglichen Kram noch dabei, noch so ein Gaming Chair und was weiß ich. Also wenn dich das mal interessiert, einfach mal bei Google eingeben, Höllenmaschine, PC Welt oder so, dann findet man das sofort. Das bis 20. Oktober kann man da noch mitmachen. Und das ist ja ganz lustig. Ich verfolge das ja schon seit Ewigkeiten. Das ist immer das Gleiche. Die wird dann auch oft bei eBay verkauft. Kann ich auch verstehen. Vielleicht würde ich sogar gerade selber so machen, weil ich gerade momentan nicht so intensiv zocke, dass ich das gar nicht nutzen kann. Und dann, okay. dann geht das immer los, die liefern die Höllenmaschine ja auch aus und dann warum gewinnt denn nicht ein echter Gamer diesen PC? Und ich mache da auch so nebenbei mit und so und wissen das dann gar nicht zu schätzen. Das, das ist eine spannende Geschichte. Das ist so ein bisschen, so ein bisschen was für Nerds. Ne? Aber ich glaube, du kannst mir da folgen, oder?
0: Ja, natürlich. Ich finde das ja auch total faszinierend. Mag das ja auch total. Wie sieht es denn heute aus? Also, jetzt haben wir gerade über die Kindheit von früher gesprochen. Aladdin, NES, Max Payne. Was ist denn heute der Stand? Spielst du überhaupt noch? Oder sagst du, nee, gar keine Zeit für und gar keinen Bock mehr?
1: Momentan habe ich komplett andere Prioritäten, aber ich habe es mir fest vorgenommen, ja, ich, wenn nichts schief geht, denke ich mal, werde ich mindestens 78, vielleicht erreiche ich auch noch ein paar mehr, 80, 90 oder 100 oder so, will ich auf jeden Fall mindestens ein Jahrzehnt nochmal spielen von, mindestens. Ne?
0: Also, ein Jahrzehnt? Hast du was nachzuholen oder wie?
1: Ja, es gibt schon einige, sind schon einige wirklich geile Spiele in der Zwischenzeit rausgekommen und man muss wirklich da knallhart Prioritäten setzen, ne? Sonst schafft man das nicht alles. Ne? Also, du weißt ja selber, wie lange das dauert, so ein Spiel zu spielen, oder?
0: Das kann manchmal wirklich Stunden fressen. Das stimmt allerdings. Ja. Man muss auch die Zeit haben. Wenn du einen ganz normalen Job hast und kommst nach Hause, hast 2-3 Stunden.
1: Ja.
0: So, und dann. Dann zieht sich so ein Spiel über Wochen. Wenn du natürlich frei hast, wenn du Urlaub hast, dann kannst du auch mal so ein Spiel, was 60 Stunden dauert, durchspielen in 2 Wochen.
1: Ja. Ich würde da jetzt an der Stelle so gerne was sagen, aber das ist. Also, es gibt zum Beispiel, ich habe jemanden kennengelernt, das ist ja auch, also das weiß ja, das wissen wir ja als Staat. Ne? Also, der täuscht bewusst vor, dass er nicht arbeitsfähig ist, damit er halt den vollen Satz Bürgergeld bekommt, und der spielt. Der hat sich vorgenommen, er will bis zu seinem Tod so viele Videospiele wie möglich spielen und sagt sich weil das seine Lebenserfüllung ist und er sieht keine andere Möglichkeit. Lotto gewinnen, das ist ja auch nicht garantiert. Ich wäre auch kein Milliardär, deswegen spiele ich auch wieder amerikanische Lotterien, aber du hast halt immer nur ein begrenztes Leben.
0: Aber das ist ja eigentlich schön blöd, weil es gibt Menschen, die machen daraus Geld, dass sie zocken. Bestes Beispiel, der bekannteste Spieler ist Gronkh, glaube ich, in Deutschland. Kennst du den?
1: Ja, ich nenne jetzt auch keinen Namen wegen Datenschutz. Also dieser.
0: Nein, aber mich ärgert es, dass Leute dann nicht irgendwie, wenn sie schon eine Leidenschaft für etwas haben, nicht daraus dann auch gucken, dass sie vielleicht doch ein Business daraus machen.
1: Ja, ich mache das jetzt auch mal öffentlich, weil irgendwann muss die Politik drauf mal aufwachen. Also checken die das nicht, dass manche das einfach vortäuschen und gar nicht krank sind und einfach. Aber das ist nicht die politische Debatte hier aufmachen. Das ist. Also
0: wir haben gerade darüber gesprochen, ne, ob es irgendwie was gibt. Du sagst ja gerade, nee, im Moment nicht. Wartest du auch auf GTA 6 oder sagst du, das ist so ein Titel, der an dir total vorbeigeht, wo du sagst, bock mich gar nicht?
1: Habe ich mir eigentlich auch vorgenommen, will ich spielen. Also wenn ich bis dann. Ich habe noch so ein paar andere Projekte, aber wenn ich die bis dann geregelt kriege, dann habe ich das vor, das durchzuspielen, ja.
0: Ja? Hast du den 5. durchgespielt?
1: Den 5. habe ich, den habe ich mit einem Kumpel angespielt, also aber nicht ganz durchgespielt. Aber er hat es selber auch nicht ganz geschafft.
0: Okay, auch nicht durchgespielt. Interessant. Es gibt so die es wirklich durchgespielt haben und die halt nur in der Open World rumfahren irgendwie. Keine Ahnung.
1: Ja, genau. Das ist
0: so die zwei Fraktionen.
1: Aber Wahnsinn, wie tiefgründig man sich mit dir so unterhalten kann.
0: Über Spiele.
1: über Spiele, ja.
0: Na gut, das war halt auch ein großes Steckenpferd bei mir damals. Ich habe dann noch vor dem Radio habe ich dann bei einem Spiele-Fernsehsender gearbeitet. Das gibt's ja heute auch gar nicht mehr in der Form. Aber das war eine Zeit, bevor YouTube groß wurde. Weißt du, wenn du neueste Spiele sehen wolltest, dann hast du halt einen Fernseher eingeschaltet. Da gab's halt einen ganz bestimmten Sender, bei dem ich damals gearbeitet habe. Und da haben wir die Spiele präsentiert. Wir haben gezockt vom Fernseher und die Leute konnten sehen, was man da so spielen kann. Dann kam YouTube und dann hat das abgenommen. Dann hat das immer weniger Interesse, weil die Leute konnten sich dann auch woanders informieren, ne? Und sich die Spiele angucken.
1: Ja, faszinierend. Das ist, dann weiß ich jetzt, was dein erstes Spiel war. Und es regt ja auch andere an. Ich freue mich, ich höre gerne diesen Sender. Und kann man das nachhören auch im Internet, was andere da noch zu sagen, die anrufen? Ich fand das total faszinierend, dieses Thema. Ne?
0: Hörst du nochmal an, als Podcast auf allen gängigen Podcast-Plattformen unter Night Lounge.
1: Also man gibt Night Lounge bei Google ein und dann diesen
0: und
1: Sender
0: Podcast. Und
1: dann
0: findet
1: man
0: das. Am besten, genau, ein Podcast und dann kriegst du zig Quellen wahrscheinlich. Ja. Henning, dir einen schönen Abend. Bis bald. Mach's gut.
1: Danke, das war echt super. Hast du noch irgendwas Wichtiges?
0: Nö, ich gehe jetzt weiter. Ich gucke jetzt mal, was die anderen noch sagen. Bis dann.
1: Alles klar. Alles
0: schönen gut. Abend dir. Tschüss. So, Thema haben wir auch online gepostet und jetzt gucken wir mal gerade, was ihr online abgestimmt habt. Denn die Frage, die ich euch auf Insta zuerst gestellt habe, was war die erste Spielekonsole deiner Kindheit? Hier kommen jetzt die Antworten. Was haben die Leute da so geschrieben? Meine erste Konsole online war der Sega Saturn. Den hat heute gar keiner genannt. Endlich wird er mal genannt, der Sega Saturn. Die Nintendo 64, der Nintendo DS, die Nintendo Wii, die erste PlayStation, der Nintendo 3DS, der Sega Mega Drive, dann haben wir noch die Switch, dann haben wir noch die Xbox, Amiga hat hier auch noch jemand genannt, den Atari 2600. Also doch einige genannt worden. Jetzt ist die zweite Frage und die war viel, viel spannender, nämlich besitzt du diese erste Konsole noch? Besitzt du die überhaupt noch? Und hier ist das Ergebnis aus der Community. 50% der Leute, die mitgemacht haben, sagen, ja, ich besitze noch meine allererste Konsole. Und das finde ich mega. So, zweite Frage, die wir gestellt haben. Welche drei alten Spiele verbindest du sofort mit deiner Kindheit? Mal gucken, ob da so ein bisschen frischer Wind hier reinkommt. Wir haben ja wirklich super alte Sachen hier gesagt bekommen. Also, fangen wir an. Drei Spiele kommen von der ersten Person. Und zwar Donkey Kong Und Bobby geht nach Hause, das kenne ich gar nicht. Und Eddie Langfinger, das kenne ich auch nicht. Außer Donkey Kong, ich glaube, das ist der einzige Titel, den ich kannte. Mario Kart auf der DS, dann Mario und Luigi zusammen durch die Zeit und Tetris natürlich legendär, schreibt jemand. Dann haben wir noch hier Super Mario, Pokémon, Rot und Blau Edition, da gab es mehrere Editions und Donkey Kong. So, was haben wir noch? Dann haben wir hier Super Mario World, Super Mario Kart und Animal Crossing. Animal Crossing wurde übrigens sehr, sehr häufig genannt, genauso wie Mario Kart, eines der beliebtesten Spiele. Bis heute muss man sagen, das hat Generationen geprägt, dieses Spiel. Und ihr könnt mir sagen, was ihr wollt. Schädlich für die Kinder war das nie. Also das lasse ich mir auch nicht einreden, dass das schädlich war. Das war ein großartiges Spiel und ist es nach wie vor. Außer man ist auf dem Regenbogenboulevard, dann kriegt man vielleicht einen Wutanfall. So, was haben wir noch hier? Dann haben wir noch die Super Mario Party. Spiele ich auch heute noch mit Freunden, schreibt da jemand. New Super Mario Brothers. Dann die Looney Tunes habe ich gespielt, schreibt jemand. Dann Lego Indiana Jones. Hat mir Spaß gemacht, genauso wie Jurassic Park. Und das Spiel Drachenzähmen leicht gemacht. Auch nice. Dann haben wir hier The Legend of Zelda. Endlich wird der Titel mal genannt. Eines der legendärsten Spiele mit einer großartigen Story. Zelda, die ganze Reihe eigentlich. Dann GoldenEye 007. Ich glaube, damals erschien für die Nintendo 64. War auch ein großartiges Spiel. Jetzt gerade ist ein neuer James Bond-Teil erschienen für Konsole. Und ich glaube auch für PC. Bin mir gerade nicht sicher. Hat lange gedauert, bis endlich mal wieder ein neues James Bond Spiel rauskommt. Und da bin ich sehr gespannt. Ich habe mir die ersten Videos angeschaut. Das ist schon beeindruckend. Geht so ein bisschen Richtung Hitman. Dann haben wir Pokémon Crash Bandicoot. Das war der tasmanische Teufel, glaube ich, der da ordentlich abging auf der PS1 damals. War der Beginn. Und wir haben hier noch Super Mario Bros. 3. Mensch, ärger dich nicht und Uno auf Konsole. Hätte ich, glaube ich, aber eher als, also Uno habe ich immer als Kartenspiel gehabt, in echt. Und dann haben wir noch FIFA, GTA 1. Oh, GTA 1, auch ein Klassiker aus der Vogelperspektive. Ja, viele Spiele, die genannt wurden. Und die dritte Frage und letzte Frage, das war ja eine Klickfrage. PlayStation, Nintendo, Xbox oder PC, findest du Zocken mit über 50 ist voll normal oder ist es irgendwie cringe, ist es irgendwie komisch? Hier kommen die Antworten von euch. Ich finde es vollkommen normal, dass man mit über 50 noch am Zocken ist, sagen 84% aus der Community. Ich finde es schon irgendwie ein bisschen komisch, wenn jemand mit über 50 noch zockt, sagen 12% aus der Community. Und nein, sowas macht man in dem Alter nicht mehr, sagen nur 4% aus der Community. Ich bin beruhigt über dieses Ergebnis und sehe positiv in meine Zukunft. So, und dann haben wir auch noch ein paar E-Mails bekommen von euch, die werde ich euch jetzt vorlesen, wobei vieles, ja doch ein paar sind gekommen. Nehmen wir mal die hier, die ist von Markus aus Ludwigshafen, schreibt er. Ich bin Markus aus Ludwigshafen. Mein erstes eigenes Gerät war der graue Gameboy, noch mit dem zweifarbigen Display. Tennis im Auto auf dem Weg in die Pfalz zu meiner Oma. Daran kann ich mich noch sehr gut erinnern. Meine Schwester zählte laut die Reihen, wenn es schneller wurde. Wenn die Eltern Licht ausriefen, ging es dann aber unter die Bettdecke, Taschenlampe angehabt und immer noch weitergeguckt. Oh ja, daran kann ich mich auch noch erinnern. Mit Taschenlampe dann irgendwie noch heimlich weitergezockt. Dann, bis heute höre ich die Tetris-Melodie und bin sofort wieder 10. Das Schönste ist, mein Sohn hat meinen alten Gameboy gefunden und wir spielen jetzt immer noch zusammen am Wochenende. Fühlt sich an, als würden zwei Kindheiten kurz mal übereinander liegen. Liebe Grüße ins Studio. Danke dir. Eileen aus Mannheim hat geschrieben, bei uns war nur sonntags erlaubt zu zocken und das war dann Super Nintendo-Zeit, Super Mario World mit meinem kleinen Bruder, abwechselnd, Leben immer geteilt, wenn einer verloren hat, dann durfte der andere, das kenne ich auch noch. Guck mal, das sind so Sachen, die man dann irgendwie, die dann wieder aufblühen. Unsere Eltern machten immer Pfannkuchen am Sonntag und wir haben uns gegenseitig immer angefeuert, die Levelmusik bis heute, der Soundtrack meines Lebens. Ach, wie schön sie das schreibt. Heute wohnt er in Köln und wenn wir uns sehen, dann holen wir manchmal noch die alten Geräte raus und plötzlich reden wir und es ist irgendwie wie früher. Gaming ist einfach wunderbar. Dann haben wir geschrieben, wobei, wenn sie, Anni, aus Mannheim ist sie, aber wenn du in Köln bei deinem Bruder bist, musst du mal auf die Games kommen. Die ist da ja auch jedes Jahr. War im August, aber leider war ich nicht da. Dann hat geschrieben, mein Namensvetter Daniel aus Saarbrücken, späte 90er, da habe ich einen alten PC geschleppt, mehrfach Steckdosen, Pizza und wir haben LAN-Partys im Keller gefeiert bei meinem Nachbarn. Es war laut, es war chaotisch, aber wir haben gelernt immer, zusammenzuarbeiten und fair zu bleiben. Manche meiner besten Freunde kenne ich noch von damals. Wir haben immer noch Kontakt, aber ich vermisse sie, die alten LAN-Partys. Ja, das macht man heute nicht mehr, ne? Aber online wird halt gezockt. Lina aus Bremen hat geschrieben, meine Oma hat gestickt und ich durfte damals in der Zeit Pokémon spielen. Sie wollte immer wissen, ob der kleine Glumanda schon gewachsen ist. Sie konnte nicht mit Technik anfangen, aber sie fand die immer sehr süß und deswegen durfte ich das spielen. Okay, aber die Oma hat mal geguckt. Die Oma hat geschaut, was ist das? Naja, sieht niedlich aus, darfst du weiterspielen. Sehr schön. Cem aus Köln sagt, auf dem Pausenhof haben wir damals immer die Pokémon-Karten getauscht und Gameboy-Module natürlich auch. Stimmt, die hießen ja Gameboy-Module. Und durch diesen Tauschhandel habe ich auch schon sehr früh gelernt, wie man handelt und fair ist. Mich hat's immer geärgert, wenn ich manchmal Sachen zurückbekommen habe und die waren kaputt. Daran kann ich auch noch erinnern. Wobei diese Gameboy-Module waren ja relativ robust. Mich hat es dann geärgert, sage ich euch ehrlich, bei den PlayStation-Spielen. Das waren immer CDs. Ich habe sie am Anfang ein, zwei Mal ausgeliehen und danach habe ich aber strikt niemandem mehr was geliehen, weil ich bekam sie immer zerkratzt wieder zurück. Und ich finde, so geht man mit Eigentum von anderen nicht um. Und ich bin mit meinem eigenen Eigentum auch immer sehr vorsichtig umgegangen. Naja, Nora aus Mainz hat geschrieben, mein Papa und ich haben jeden Samstag auch Aladdin auf dem Mega Drive gespielt. Das haben wir uns richtig schön gemütlich gemacht. Manchmal lief danach auch noch ein Film. Er war nicht gut, aber er hat immer gelacht. Und heute ist er 62 und wir spielen immer noch. Kein Aladdin mehr, aber wir haben jetzt eine ganz neue Switch. Okay. So, also da wurden viele Nachrichten auf jeden Fall geschickt. Ich habe jetzt so ein paar schöne vorgelesen. Vielen Dank an dieser Stelle. Jetzt ziehen wir weiter in die nächste Leitung. So, wen haben wir dran in der nächsten Leitung mit der Endziffer 63? Hallo, wer da, woher? 63.
2: Hallo?
0: Ha, doch jemand da. Wer ist da?
2: Hallo, ich bin die Kira. Wir haben schon mal telefoniert.
0: Kira, woher bist du?
2: Ja. Ich komme aus Baden-Württemberg, also nehmen wir es genau aus Tauberbischofsheim.
0: Aus Tauberbischofsheim. Ist deine Stimme gerade belegt oder bist du erkältet?
2: Ich bin erkältet, ich habe eine Grippe bekommen.
0: Oh nein, gute Besserung. Ich war auch krank vor ein paar Wochen. Ich weiß, wie blöd das jetzt ist. Kira, freue mich, dass du da bist. Wie sieht es bei dir aus? Wie fing das alles an mit dem Zocken damals?
2: Boah, das hat damals angefangen mit einer guten Freundin. Das war so ein Spiel mit so einem, oh, wie hieß das? Das hast du vorhin vorgelesen. Ach Mann, ich hab's vergessen.
0: Animal Crossing?
2: Das ist sowas mit so einem Fuchs oder so. Dieses,
0: einem Fuchs? Habe ich es vorgelesen?
2: Ja, oder das war, ja, nee, das war schon toll, was du gesagt oder sowas. Dieses
0: Crash Bandicoot.
2: Genau. So hat alles angefangen bei mir.
0: Das war auf welcher? Auf PlayStation habt ihr das gezockt oder worauf habt ihr das gezockt?
2: Auf PlayStation, ja.
0: Okay. Jump'n'Run Game. Ne? Man läuft eigentlich durch die Level immer nur durch, muss Äpfelchen sammeln und schnell sein. Und springen.
2: Ja, und gucken, dass man halt nicht stirbt.
0: Und dass man nicht stirbt, genau. Das stimmt allerdings. Ich muss sagen, ich habe es vor
2: kurzem. Spielst du heute immer noch?
0: Ja, aber es frustriert mich heute immer noch. Macht immer noch genauso viel Spaß wie damals. Man ist immer noch frustriert, wenn man irgendwie zu früh irgendwo gesprungen ist und dann irgendwie in die Grube fällt. Ja, war ein harmloses Game, wenn man das mal so vergleicht. Die Spiele von früher mit heute, ne? Da ist ja schon heute einiges geboten. Ja, und da, was kam dann so? Was hast du dann so gemacht? Hast du dann irgendwann deine eigene Konsole gehabt oder immer nur bei der Freundin?
2: Also ich war bis jetzt immer nur bei meiner Freundin und jetzt aktuell bin ich oft bei meinem Partner und wir zocken oft zusammen.
0: Was spielt er so?
2: Ja.
0: Oder ihr?
2: Also er spielt auf Call of Duty und Need for Speed Heat, das ist so ein Autorennspiel, das macht voll Spaß, kann man auch online spielen.
0: Weil die Autos zu tunen macht am meisten Spaß.
2: Ja, oder Cars. Cars tun wir auch oft zusammen spielen.
0: Okay.
2: Ja.
0: Und Call of Duty, ist das sowas, wo du sagst, so, oh, wenn der das zockt, habe ich keinen Bock drauf, dann bin ich lieber was anderes am machen oder findest du es spannend?
2: Also, ich schaue ihm immer zu, das heißt, wenn er zockt, ich sitze dann hinten auf der Couch, gucke ihm immer zu und stelle auch viele Fragen. Also es interessiert mich eigentlich schon, aber ich selber würde es nicht zocken.
0: Warum nicht?
2: Ja. Ich glaube, das wäre mir zu anstrengend oder zu kompliziert.
0: Spielt er online?
2: Allein, wenn man so schnell reagieren muss. Ja, der spielt online.
0: Ah, okay, gut. Das ist nochmal was anderes. Wahrscheinlich die Kampagne, also die normale Story hat er wahrscheinlich schon längst durch oder gar nicht.
2: Also er hat dieses Spiel, glaube ich, schon komplett durch, genauso wie Need for Speed Heat, das hat er auch komplett durchgespielt.
0: Okay. Findest du es cool, dass er das macht oder nervt sich manchmal auch, weil es zu viel ist?
2: Also manchmal nervt es mich, gerade wenn man dann mal zu Besuch ist und er dann die ganze Zeit am Zocken ist und man dann so denkt, hä, ich bin jetzt extra hierher gefahren, warum zockst du jetzt? Aber eigentlich ist auch cool, teilweise, ja.
0: Okay. Aber habt ihr inzwischen Regeln gefunden? Habt ihr euch so ein bisschen abgesprochen, wie ihr das zukünftig macht?
2: Also oft, wenn ich zu ihm fahre, zocken wir zusammen. Bei ihm dann so vielleicht samstags oder sonntags immer und sonst, ja.
0: Na, ich meine so ein paar Absprachen, dass man sagt, du, pass auf, das und das stört mich, wenn ich jetzt irgendwie vorbeikomme. Klar, können wir zusammen machen, aber vielleicht nicht die ganze Zeit.
2: Genau.
0: Ja, wäre doch schön. Kira, gibt es irgendein Spiel, was du so, weiß nicht, wo du sagst, so, oh, da kann ich mich verlieren drin, da kann ich Stunden drin verbringen, weiß ich nicht.
2: In Need for Speed Heat tatsächlich, in diesem Autospiel, das ist so toll, ich liebe es.
0: Echt? Und was reizt dich da am meisten? Ich meine, man fährt ja durch die Gegend nur. Was reizt dich?
2: Also, ich finde es toll, dass man, also je nachdem, ob man online spielt oder halt eben nicht online, man hat ja so bestimmte Aufgaben, die man macht. Und je nachdem schaltet man auch andere Autos frei und dann kann man sein Auto so auftunen und auch mit anderen Leuten zusammen spielen oder Rennen fahren die ganze Zeit. Und das finde ich so toll, weil, ja, ich weiß nicht, irgendwie, ich finde Autos toll und ja, keine Ahnung.
0: Auch in echt oder nur auf der Konsole?
2: Auch in echt. Autos und Motorräder sind toll. Ich liebe es.
0: Schraubt ihr auch in euren Autos oder habt ihr eins oder weiß ich nicht?
2: Also, wir haben kein Auto, aber wir schauen oft Autos an. Ja, so wir gehen auch oft auf so Automessen, wenn solche sind und schauen uns das an.
0: Ja, das meinte ich genau. Cool. Das finde ich cool. Gibt es ein Spiel, auf das du dich jetzt gerade besonders freust, wo du sagst, ich hoffe so sehr, dass es bald rauskommt? Oder gibt es da eigentlich nie sowas, wo du sagst, da achte ich drauf?
2: Eigentlich nicht. Also wenn ein Spiel rauskommt, vielleicht gucke ich es mir an, zock's mal. Und wenn es mir gefällt, zock ich es weiter. Und wenn nicht, dann nicht. Dann ist es halt so. Aber ich bin da nicht so.
0: Ein Spiel, was ich heute eigentlich erwartet habe, dass es mal einer irgendwie nennt, hat noch gar keiner bis jetzt gedroppt. Die Sims. Das ist ein Klassiker für mich. Warum hat das keiner genannt? Das ist doch ein Spiel, was viele von uns gespielt haben, wo man sich wirklich richtig verlieren kann drin.
2: Ich habe keine Ahnung.
0: Kennst du's?
2: Ich habe schon mal gehört, was? Aber ich weiß nicht ganz. Ich muss mal nachschauen, ob ich das irgendwo
0: Die Sims, da kannst du eine Familie kannst du da gründen, dann kannst du da ein Haus bauen und dann...
2: Ach, warte. Ist das das, was man auf PC spielt und so? Auch?
0: Auch? Und alle haben so ein grünes Diamanten über dem Kopf?
2: Ich weiß, was du meinst. Natürlich kenne ich das. Oh mein Gott.
0: Ja?
2: Oh mein Gott, bin ich hoch.
0: Ja. Jetzt. Also nein, bist du nicht. Aber dass du das nicht anhand des Namens erkannt hast, krass. Das ist
2: ja,
0: doch auch
2: nein,
0: so.
2: Ja, nein, ich bin ein bisschen... Das sind die... Anti-Dings, wie das
0: heißt. Erkältungstabletten. Okay. Aber hast du das auch gespielt oder nie?
2: Doch, ich habe das auf meinem PC, also beziehungsweise auf meinem Laptop. Das heißt, wenn ich irgendwo bin, dann mache ich das ab und zu mal. Aber ich habe das gar nicht mehr gespielt in letzter Zeit, fällt mir gerade auf.
0: Hast du das mal voll Bock gemacht? Man hat immer gecheatet. Man hat immer einen Cheat eingegeben, wenn man Geld hat, so viel Geld hat, wie man will, und dann hat man sich einfach alles eingerichtet. Und ich habe mich auch immer gefragt, wenn ich fertig war mit Familie gründen und Wohnung bauen, was ich dann machen soll. Dann war es langweilig. Da habe ich eine neue Familie gegründet, neues Haus gebaut. Es war so, ich habe diesen Sinn dieses Spiels, glaube ich, nie so richtig erkannt.
2: Naja, ich glaube, das ist gar nicht so schlimm, wenn man den Sinn des Spiels nicht versteht. Nee. So einfach, es macht Spaß.
0: Ja, man konnte da auch irgendwie so Karriere machen und so das Ganze, aber das wollte ich gar nicht. Ich wollte gar nicht dieses Spiel so, weiß ich nicht, wollte einfach nur in diesem Baukasten-Modus bleiben. Das hat mir am meisten Spaß gemacht.
2: Aber wenn du es jetzt weißt, dann mach's doch anders so.
0: Ja, ich warte gerade darauf, dass endlich mal ein neuer Teil rauskommt. Das fände ich ganz cool. Also es gibt so zwei Simulatoren, die ich immer mega gefeiert habe. Das war einmal die Sims und einmal auch Freizeitparks. Und da gab es ja sehr, sehr viele. Rollercoaster, Tycoon und so weiter. Es gab ja ganz viele verschiedene. Team Park gab es auch, wo man so einen Freizeitpark designen kann. Hat dich das gereizt oder eher nicht so?
2: Eher nicht so.
0: Freizeitpark selber bauen. Und ja, das war irgendwie auch ganz cool. So eigene Achterbahnen bauen. Das war nice. Naja. Kira, eine Frage an dich. Findest du, dass Spiele ja irgendwie einen negativen Einfluss haben? Auf das
2: auf
0: Köpfchen?
2: Kinder, also,
0: ja, auf Köp- okay. So auf dem Köpfchen allgemein. Würdest du sagen, so, man verblödet irgendwie oder sagst du nö?
2: Doch ja, schon.
0: Doch ja, warum?
2: Also, ich habe einen kleinen Bruder, der ist 8 Jahre alt und der spielt Fortnite und sowas. Finde ich voll mies und voll blöd, bin ich ganz ehrlich. Verstehe ich auch nicht. Und irgendwie so, ich habe das Gefühl, bevor er das gespielt hat, war er voll freundlich und voll nett und so. Aber seitdem er das spielt, ist er so richtig aggressiv, impulsiv, beleidigt und macht viel Scheiße tatsächlich, also wirklich viel. Und das ist auch so, wenn man heutzutage sich umschaut, so, ich meine, ich bin nicht besser, ich bin auch viel am Handy und im Internet so, aber die ganzen Kinder ab 10 Jahre, die schon am Handy sitzen und so viel Schrott, sag ich mal, irgendwie machen.
0: Aber vielleicht ist es auch die Hormone und die Pubertät, aber meinst du nicht?
2: So früh?
0: Ja, geht immer früher los, habe ich das Gefühl, bei den jungen Leuten.
2: Ja gut, darüber wollen wir jetzt nicht diskutieren, das wäre ein anderes Thema, nehme ich an.
0: Naja, geht, also ich finde schon so ein bisschen, dass es früher losgeht. Ja, doch.
2: Ja, schon teilweise, aber bei einem 8-Jährigen, ich glaube nicht.
0: Ja, okay,
2: also
0: da nicht. Aber du hast ja gesagt, der ist schon älter und hat sich verändert durch Fortnite.
2: Ja, so, aber das ist so komisch, weil wenn man so überlegt, davor, er war so voll der liebevolle Mensch, so,
0: ja.
2: Hat sich morgens geweckt und so, war voll freundlich und jetzt, zack, boom, ist er so richtig aggressiv,
0: eklig geworden.
2: Impulsiv.
0: Okay. Musst du ihm mal sagen, ja, muss man mit ihm drüber sprechen, muss man fragen, was los ist. Vielleicht bedrückt ihn auch irgendwas, worüber er nicht sprechen mag.
2: Sag ich ihm, wenn ich wieder zu Hause bin.
0: Musst du machen. Jetzt schon mal deine Stimme ein bisschen, trink mal ein bisschen Tee.
2: Das mache ich schon den ganzen Tag, das
0: sehr
2: glaubst
0: gut.
2: du mir nicht. Ich nehme auch schon den ganzen Tag Halstabletten und alles, das
0: okay.
2: funktioniert nicht.
0: Okay, dann schon ihn. Dir einen schönen Abend, Kira, bis bald.
2: Danke dir auch,
0: tschüss.
2: Ciao.
0: So, wir ziehen weiter, wen haben wir in der nächsten Leitung mit der Endziffer 69, hallo.
3: Hallo.
0: Hallo, wer da, woher?
3: Hallo, da ist Sven aus Freudestadt, wir haben schon mal telefoniert, das ist aber schon ein paar Monate her.
0: Ey cool, schön, dass du da bist. Sven, ich habe nicht mehr so viel Zeit, deswegen erzähl mal, wie sieht's aus, wie fing das bei dir an, was war so die erste Konsole deiner Kindheit?
3: Boah, wenn ich so überleg, da war es bei mir die PlayStation 1, beziehungsweise ich hatte die gar nicht selber, die hatte meine Oma damals und immer wenn ich bei ihr übernachtet habe, dann habe ich auch...
0: Oma hat eine PS1 gehabt, alles klar, okay.
3: Ja, beziehungsweise meine Tante.
0: Ach so, okay, Tante.
3: Ja, genau, und auf PlayStation 1, genau, da habe ich dann immer Crash Bandicoot gespielt, beziehungsweise das war das Einzigste, was mir meine Oma erlaubt hat. Eigentlich wollte ich immer Tekken 2 spielen.
0: Hatte sie auch gehabt, aber durftest du nicht?
3: Ja, meine Oma hat gesagt, ich bin so jung, das ist zu brutal, die will nicht, dass ich das spiele.
0: Was? Nein. Das hätte ich jetzt bei Mortal Kombat verstanden, wenn sie gesagt hätte, aber so Tekken war ja so der Klassiker. Ja.
3: Ja, Tekken, ja, da hat er auch immer nur so, da war ja auch nicht viel mit Blut oder sonst irgendwas, so brutal war das ja nicht.
0: Und dann gab es noch ein Spiel, weiß gar nicht, ob es das heute auch gibt in der Neuauflage, aber Dead or Alive. Kennst du das?
3: Nee, haha.
0: Auch so ein Spiel, ähnlich wie Tekken aufgebaut, also auch so ein Kampfspiel, wo man gegenseitig spielt.
3: Ja.
0: Und Dead or Alive, das haben wir uns damals eigentlich nur geholt, weil, darf ich das eigentlich so sagen, weil gewisse
3: ja,
0: Körperteile waren sehr realistisch animiert beim Hüpfen.
3: Ah, ach so.
0: Ach so. Und wir waren als Kinder sehr fasziniert von dieser realistischen Bewegung und haben dieses Spiel dann mehr gefeiert als Tekken. Er lacht da gerade.
3: Okay. Ja. Das muss ich mir mal angucken, das Spiel.
0: Musst du dir mal angucken. Damals. Ich glaube, heute können die das alles. Da hüpft heute alles. Aber damals war das erste Spiel, wo wirklich vieles gehüpft ist, wo man früher gedacht hat, so, oh, da bewegt sich ja mehr als sonst. War schon krass gewesen. Na gut, und dann, welches Spiel verbindest du mit deiner Kindheit, wo du wirklich sagst, so, das ist so für mich, das habe ich in mein Herz geschlossen, das ist so mein Spiel forever, mein Favorite.
3: Ja, da muss ich wirklich sagen, also einmal Tekken, Ist okay. Egal, welcher Teil. Ich finde die ganze Reihe, weil die meisten Charaktere sind ja auch gleich geblieben bei Tekken.
0: Ja.
3: Ich habe auch Tekken 8, also das neueste Tekken, habe ich gerade auch noch am Spiele. Und sonst war es Need for Speed Most Wanted.
0: Oh, der Klassiker von früher.
3: Das fand ich wirklich echt ziemlich krass. Auch bis heute noch das beste Need for Speed, meiner Meinung nach.
0: Wobei das Hot Pursuit ja auch sehr beliebt war, oder?
3: Ja, das war auch gut. Aber es geht halt nichts über den klassischen silberne blaue BMW.
0: Okay, okay.
3: Und das waren so meine Kindheitsspiele.
0: Wie sieht es heute aus? Wie alt bist du jetzt?
3: Ja,
0: so

0: Wer erlöst mich? 08900901. Wer ist denn da? Guten Morgen.
1: Guten Morgen, hier ist die Sabrina aus Köln.
0: Sabrina, bitte, was ja. machen wir?
1: Stoppen!
0: Ja, danke. Stoppen. Danke, Sabrina. Gottes Willen, das war gruselig. Es war, also, Entschuldigung.
1: Ich hab gedacht, warum ruft keiner an?
0: Ja, das ist die Frage. Die Frage habe ich mir tatsächlich auch gestellt. Aber Sabrina, du bist meine Heldin heute. Vielen lieben Dank. Du kannst noch ganz kurz dranbleiben, kannst dir dann den 6-Uhr-Song für Montag wünschen. Ich wünsche dir ein großartiges Wochenende, okay?
1: Danke, gleichfalls.
0: Jo, danke, tschüss. Jonas, was trendet heute Morgen auf den Socials?
2: Taylor Swift beherrscht das Netz. Ihr neuer Song I Knew It, I Knew You kommt heute raus. Viele hypen die Nummer und das nicht nur, weil es eben Taylor Swift ist, sondern weil der Song Teil des neuesten Soundtracks zum Film Toy Story 5 sein wird.
0: Genau, so ist es.
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0: Und den Song spielen wir euch natürlich heute auch noch in der Show. Wir sind sehr gespannt, was die Taylor da mal wieder gemacht hat. Mal gucken. Was ist denn heute Morgen sonst noch für uns wichtig?
2: Tja, nach dem kuriosen Zwischenfall mit einem Dreamliner am Frankfurter Flughafen will die Lufthansa heute in einer Technikhalle nach der Ursache suchen. Bei einer Boeing 787 war ja gestern plötzlich auf der Parkposition das vordere Fahrwerk eingeknickt. Die Maschine sackte auf einer Position, wie gesagt, zu Boden. An Bord war die 13-köpfige Crew, aber noch keine Passagiere. Mehrere Mitarbeiter wurden verletzt. Der ukrainische Präsident Zelensky hat dem Kreml-Chef Putin in einem offenen Brief ein Gesprächsangebot gemacht. Also beide an einem Tisch, ohne großes Drumherum. In dem Schreiben fordert Zelensky außerdem ein Ende der Kämpfe. Putin hatte zuvor erneut gesagt, er sei grundsätzlich zu Gesprächen bereit, um den Krieg gegen die Ukraine zu beenden. Beim Wirtschaftsforum in St. Petersburg machte er aber auch klar, was Russland dafür verlangt, und zwar vollständige Kontrolle über mehrere Gebiete.
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2: Vor der Fußball-WM boomt auch der Markt für Fake-Trikots. Laut einer YouGov-Umfrage hat fast jeder Fünfte in Deutschland schon mal ein Fußballtrikot gekauft, das vermutlich nicht original war. Bei den 18- bis 24-Jährigen ist es sogar fast jeder Dritte. Das Problem, der Schaden lässt sich kaum beziffern, weil viele Verkäufe im Verborgenen laufen. EU-Schätzungen gehen aber davon aus, dass gefälschte Sportartikel europaweit jedes Jahr rund 850 Millionen Euro Schaden verursachen.
0: Dankeschön, Jonas, für den Moment. Aktuell ist für euch auch wieder in einer knappen halben Stunde.
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5: Guten Morgen. Der Freitag startet wechselnd bewölkt mit einzelnen Regenschauern. In Mainz und Rheinhessen erwarten wir Höchstwerte bis 20 Grad. Nachmittags sind gebietsweise Schauer und vereinzelt Gewitter möglich. Morgen bleibt es ähnlich unbeständig, aber Temperaturen steigen auf bis zu 23 Grad. Gute Nachrichten. Am Wochenende wird das Wetter insgesamt freundlicher. Und jetzt die aktuellen Temperaturen. In Chemnitz am Karl-Marx-Monument 13 Grad, in Aachen am Aachener Dom 12 Grad und in Düsseldorf an der Königsallee 14 Grad.
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5: A2 Dortmund, Richtung Oberhausen, zwischen Oberhausen, Königshardt und Kreuz Oberhausen, 1 Kilometer Stau, 5 Minuten Verlust. A7 Hannover, Richtung Kassel, zwischen Kassel Ost und Kreuz Kassel, Mitte dichter Verkehr, 5 Minuten. A7 Fulda Richtung Kassel, zwischen Bad Hersfeld West und Homberg, Efze, 2 Kilometer stockend, 5 Minuten. A81 Heilbronn, Richtung Stuttgart, zwischen Rastplatz Reisberg und Mundelsheim, 2 Kilometer Stau, 40 Minuten, gute Fahrt.
0: Und hier ist sie doch schon, die Taylor.

0: keep watching. 9:06. Big FM ist hier, Deutschlands wichtigste Morningshow, die neu von Stormzy und OG. Geile Nummer, heißt 24 Hours, das spielen wir euch gleich.
1: Ja.
0: Vorher geht es noch um einen jungen Mann. Gölsche Bub, eine Gölsche Jung ist es. Er hat auch ein bisschen was mit Fußball. Er hat auch ein bisschen was,
1: aber bisschen, nur ein ganz kleines Moment,
0: aber
1: bisschen.
0: Nicht nur mit Fußball, sondern er hat auch ein bisschen was mit Döner und er hat auch ein bisschen was mit Festival. Es geht um diesen jungen Mann hier.
2: Wenn ich so die Dokus immer sehe, ist immer so dasselbe, habe ich so den Eindruck. Da wird Karriere beleuchtet, wird Highlights-Videos reingeschnitten. 80% von euch und ich kauen sich auch mal an den Eiern. Ab und zu mal kommt dann irgendwie was Privates. Das ist immer so ein bisschen langweilig, sag ich mal.
0: Also? Ja, und für alle, die ihn jetzt immer noch nicht erkannt haben, es geht natürlich um Lukas Podolski. Und gestern habe ich mir tatsächlich die neue Doku reingefahren. Die ist gerade bei Netflix online, ist vorgestern online gegangen. Kann man sich mal reinfahren?
1: Ah, hast du schon, okay.
0: Hab ich schon.
1: Ja, ich finde persönliche Einblicke von Lukas Podolski, das kann wild werden. Ich sag's mal so viel. Ich werde mir die sowas von geben, heute. Heute Abend werde ich eine richtige Lukas Podolski-Abfahrt machen. Und ich freue mich, weil ich glaube, das wird sehr spannend, weil er ja auch jetzt erst vor 2 Wochen sein Karriereende bekannt gegeben hat.
0: Geht's übrigens auch darum in der Doku. Es geht auch um Fußball und um vieles, vieles mehr. Wenn ihr übrigens nicht genug bekommen könnt von Lukas Podolski, die exklusive Show mit ihm und Reese Good Vibes Only jeden Mittwoch ab 7:45 hier bei uns bei Big FM.

0: success. Big FM in Deutschlands nächster Morning Show. Und natürlich ist auch heute Fabi am Start.
1: Wunderschönen guten Morgen zusammen, hallo.
0: Guten Morgen. 6.35 Uhr, neue Folge What the Fabi Daily.
2: Ja.
0: Und heute geht's um Rock am Ring.
2: Aha.
0: Geht ja schon wieder
2: das
0: los.
2: Das ist ja jetzt, gell?
0: Rock am Ring und Rock im Park.
2: So, ah ja.
0: So ist das, ja. Damit wird sozusagen in Deutschland auch nochmal offiziell die Festivalsaison eingeläutet.
2: Stimmt.
0: Mit Linkin Park übrigens im Line-Up. Ist schon eine wilde Geschichte.
2: Ja.
0: 6.35 Uhr, wie schon gesagt, mehr dazu. Und das hier Dominik Feig und Wild Keys machen wir auch noch gleich.
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0: Die wunderbare Ray. Um 6.27 Uhr. Jonas, was trendet heute Morgen auf den Socials?
1: Bei Instagram kursieren weiter die Videos vom Frankfurter Flughafen. Da ist ja gestern bei einem Flieger einfach out of nowhere das Bugfahrwerk eingeklappt. Am Boden sollte eigentlich nicht passieren. Ein paar Mitarbeiter wurden verletzt und man fragt sich natürlich,
2: woran hat die Lehne?
0: Ja, da fragt man sich. News. Woran hat die Lehne? Ich habe das Video auch gesehen. Es ist einfach so, das Flugzeug.
1: Einfach puff.
0: Es hat das stand und es ist einfach so vorne mit der Schnauze plupp. Hab's gemacht. Plupp. Und kein Mensch weiß warum.
2: Cool. Puff.
0: Einfach.
2: Dann hat Jonas gesagt, dann einfach puff.
0: Ja. Was, um Gottes Willen. Was ist denn heute Morgen sonst noch für uns wichtig?
1: Ja, bleiben wir bei Verkehrsmitteln. Es gibt gute Nachrichten für alle, die im Norden der Republik mit der Bahn unterwegs sind. Gestern gab es ja eine riesen Störung bei der Bahn zwischen Hannover und Berlin. Mittlerweile heißt es aber, das Ganze ist wieder behoben. Aber klar, hier und da kann es im Fern- und Regionalverkehr noch etwas holprig heute Morgen werden. Die geplante Pflegereform sorgt weiter für richtig Gegenwind. Gesundheitsministerin Nina Wagen will damit ja die Pflegeversicherung stabilisieren. Geplant sind einige harte Einschnitte. Kritik dagegen kommt von mehreren Seiten. Grünen-Gesundheitsexperte Dahmen spricht von einer Kürzungsreform. Und auch der Deutsche Städtetag ist sauer. Präsident Jung nennt die Pläne einen Schlag ins Gesicht der Kommunen.
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1: Hitze macht nicht nur schlechte Laune, sie haut auch bei der Arbeit richtig rein. Laut einer neuen Studie des Potsdam-Instituts für Klimafolgenforschung melden sich Beschäftigte bei längeren Hitzewellen deutlich öfter krank. An einem durchschnittlichen Hitzetag steigen die Krankmeldungen demnach um etwa 3,5%. Nach 7 Hitzetagen sind es sogar fast 11% mehr.
0: Dankeschön, Jonas, für den Moment. Aktuell ist für euch auch noch mal in einer knappen halben Stunde.
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5: Wetter. Heute startet Deutschland mit wechselhaftem Wetter. Der Morgen ist wolkig mit kräftigen Schauern und Gewittern. Die Temperaturen klettern in Rheinhessen und an der Mosel auf bis zu 20 Grad. Am Nachmittag wird es zwar trockener, aber windig bleibt es weiterhin. Morgen, also Samstag, erwarten uns freundlichere Aussichten mit bis zu 23 Grad, trotz möglicher kurzer Schauer. Sonntag wird es erneut wechselhaft. Aber die Sonne schafft es hier und da durchzublitzen. Aktuell liegen die Temperaturen bei 11 Grad in Braunschweig, 14 in Duisburg und 12 Grad in Frankfurt.
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5: A1 Osnabrück Richtung Bremen. Zwischen Bremen-Brinkum und Bremen-Arsten 1 Kilometer stockend, 5 Minuten. A2 Dortmund nach Oberhausen, 1 Kilometer Stau zwischen Oberhausen-Königshardt und Kreuz-Oberhausen. A7 Hannover Richtung Fulda. Zwischen Kassel-Ost und Dreieck Kassel-Süd 1 Kilometer. A81 Heilbronn Richtung Stuttgart. 3 Kilometer Stau zwischen Rastplatz, Reisberg und Mundelsheim. 50 Minuten. Bleibt staufrei. Gute Fahrt.
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0: An diesem Freitag.
2: Oh Gott.
0: Wieder unangenehm, so kennen wir das.
2: Ja, ne? Wie immer.
0: Dementsprechend an dieser Stelle auch wieder vielen Dank fürs Einschalten und auch Aushalten.
2: Ja, vielen Dank.
0: Jill ist für euch in der Redaktion.
2: Guten Morgen.
0: Jonas in den News.
1: Moin.
0: Und ich bin Rolf. Guten Morgen. Nico Santos gleich noch mit Number One. Und das hier ist die neue von Wiz DMC.

0: Nico Santos, 6.34 Uhr. Hier ist Big FM und das ist Fabi.
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2: Ja.
3: Tja, Leute, wir sind mittendrin im Juni und damit auch im Pride Month. Ganz kurz,
4: ja.
3: Wie nennt man eine Grillparty von Schwulen, Lesben und Co.? Logisch, LGBT Barbecue.
0: Tja, okay, wow.
3: Das war's aber noch nicht.
0: Wow.
3: Denn wir biegen spätestens ab diesem Wochenende hart rein in den Festivalsommer. Festivalsommer, oder wie man in Deutschland sagt, 18 Grad und Regen. Regen ist gut. So sieht der Körper von manchen Festivalgängern wenigstens ein bisschen Wasser. Ab heute geht's am Nürburgring jedenfalls wieder rund bei Rock am Ring. Nicht verwechseln mit Ring am Cock.
0: Ja.
3: Das ist wieder Pride Month. Mit dabei bei Rock am Ring sind dieses Jahr unter anderem Materia, The Offspring, Limp Bizkit, Iron Maiden oder auch Linkin Park. Der beste Park noch vor Görlitzer Park und Penny Parkplatz Duisburg. Die wahre Magie bei Festivals steckt aber auch immer auf dem Campingplatz, oder? 4 Tage, schlechte Hygiene, mieser Schlaf, Scheißernährung und Saufen. Oder wie es bei mir heißt, Homeoffice. Ja, war jetzt viel Klischee, aber am Ende machen Festivals Spaß. Kopf aus, Musik an. Festivals bringen Leute zusammen. Und irgendein Florian aus Stupferich kackt neben dein Zelt und findet es lustig, jeden Morgen um 5 Uhr den gesamten Campingplatz mit sowas zu wecken.
5: Guten Morgen.

0: Big FM Original gerade gehört. Ach, was ist das schön.
1: Das stimmt.
0: Ja. Die Olivia. Ihres Zeichens Dean. Wie sie besingt. Das ist dann doch so.
1: Besingt. Oh Gott.
0: Wieder unangenehm. Nein, es ist so einfach. Sie ist the perfect mix of Saturday Night und Gedöns. Ne?
1: And for the rest of your life.
0: Ja, eben. Ja. So. So easy to fall in love. Oh, wenn ihr euch den Song gleich noch anhören wollt, könnt ihr das dann auch. So, dann haben wir noch Alex Warren.
1: Und er hat heute eine neue Single gedroppt, und zwar Passenger.
0: Ja.
1: Die spielen wir heute auch noch,
0: das
1: in der Show.
0: Noch in der Show. Aber vorher doch mal die Fever Dream. Die lieben wir, gibt's innerhalb der nächsten 3 Minuten. Deutschland.
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0: Wie gut kennst du dich mit griechischer Mythologie aus?
1: Griechischer Mythologie? Auf gar keinen Fall. Ja. Doch, nee, warte, stimmt nicht. Ich erkenne Herkules. Ja, da habe ich, das habe ich geguckt.
2: Oh, wow.
1: Das hat ja was.
0: Okay. Ganz schwierig, ja. Weil Herkules ist tatsächlich aus der römischen Mythologie.
1: Ach, das auch noch.
0: Herakles.
2: Abgelost.
1: Das wird ja wieder eine richtig
0: also,
1: coole Geschichte
0: hier.
1: Ich
0: habe ja ganz gute Erfolge hier.
1: Ja, dann darfst du mich fertig machen und zwar in drei Songs, okay?
0: Alles klar, ich bin ready dafür.

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1: Schönen guten Morgen, hier ist Sarah. Und wie gut kennst du dich mit griechischer Mythologie aus?
0: Ich erkenne Herkules.
1: Ganz schwierig, ja. Weil Herkules ist tatsächlich aus der römischen Mythologie.
0: Ach, das auch noch.
1: Der Herakles.
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0: Uiuiui.
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0: Ja, wir haben es ja gerade schon gehört. Sarah hat Bock auf griechische Mythologie. Sarah, sagst du mir jetzt nochmal, warum zur Hölle?
1: Ich habe mal irgendwann in der Bibliothek die Percy Jackson Bücher aufgegriffen und das hat dann irgendwie eine Pipeline geführt zu, ich gehe zu jedem Museum, wo das jetzt gerade Thema ist und ja, laber meine Leute 10 Minuten vor jedem Gemälde und Skulptur vor, deswegen... Ja,
0: ach, du bist die!
3: Ja, dieses Klugscheißerwissen haben sie. Weißt du eigentlich, wer das gemacht hat?
0: Ja, aber
3: ich glaube, wir haben einen Experten jetzt am Start mit dir, Sarah. Also, ich stelle euch jetzt 3 Fragen mit jeweils 3 Antwortmöglichkeiten. Rolf, du darfst zuerst antworten,
0: ja,
3: dass du noch von Sarah abschaust. Zu gewinnen gibt es BKFM-Socken!
0: Hey.
3: So, wir starten direkt rein. Jetzt bin ich gespannt. Frage Nummer 1. Wie nennt sich der Urzustand der Welt in der griechischen Mythologie? Ist es A, das Chaos, B, Dunkelheit oder C, Sternenfeuer? Rolf?
0: Das ist ja ganz großartig. Was? Dunkelheit?
3: Chaos, Dunkelheit oder Sternenfeuer?
0: Chaos, Dunkelheit oder Sternenfeuer? Ja, dann würde ich auch mal sagen, wir machen mal die Dunkelheit.
3: Okay, Sarah?
1: Ich weiß, dass es A ist, Chaos, das ist natürlich auch mein Grundzustand, deswegen bin ich, ich bin da ziemlich sicher, dass es das ist.
3: Und das ist richtig, Sarah, sehr gut, es ist das Chaos. Ja, ist eine witzige Antwortmöglichkeit, auf jeden Fall.
0: Da haben wir ja wieder, haben wir ja wieder.
3: Aber Urzustand, Dunkelheit auch witzig.
0: Auch schön. Ja, könnte ja sein.
3: Hier ist immer dunkel.
0: Ja, ist immer dunkel. Gut, der Urzustand, ich denke mir halt so, es war ja erstmal dunkel.
3: Ach so, ja.
0: Und dann wurde es wieder hell und dann kamen wieder Leute, verstehst? Und
3: die Dinos. Das war
1: dann kannst du ein Liebe-Quiz nächstes Mal richtig reinhauen, wenn ich dann...
0: Genau. Ja. Genau.
3: Sehr gut, okay. Ja. 1-0 für dich, Sarah. Zweite Frage. Welche Flüssigkeit wird mit dem Gott Dionysos assoziiert? Rosenwasser, Wein oder Blütennektar?
0: Blütennektar, C.
3: Sarah?
0: Keine Ahnung.
1: Es sollte Wein sein, wird auch immer mit so Weinreben dargestellt bei Skulpturen.
0: Ach, der ist
1: zum
0: das!
1: Beispiel.
0: Ach, der ist das!
3: Und das ist richtig, Sarah, es ist Wein!
0: So, der ist das! Ich kenne den vom Sehen her, kennt man das. Also jetzt, wo du gesagt hast...
3: Den habe ich schon mal irgendwo auf dem Weinfest gesehen.
0: Nach der vierten Schorle erscheint er mir immer, der Dionysos. Mit dem unterhalte ich mich immer auf Griechisch, dann kann ich es nämlich auch.
3: Gut. So, alles klar. 2-0 für Sarah.
0: Wollen wir noch eine machen?
3: Ja, es geht zur letzten Frage.
0: Let's
3: dass
0: go.
3: Du wenigstens nicht ganz ablost.
0: Ja.
3: Frage Nummer 3. Artemis ist die A, Mutter von Zeus... B, Tochter von Zeus oder C, Schwester von Zeus?
0: Ich habe mit Familienverwandtschaftsverhältnissen gar keine Ahnung. Ich weiß noch nicht mal, wer irgendwie der Großcousin von irgendwem ist. Ich habe keine Ahnung. Was,
3: also,
0: Tante, Onkel, Mutter, was?
3: Nein, Mutter, Tochter oder Schwester.
0: Mutter, Tochter oder Schwester. Ja, alles klar. Tochter, keine Ahnung.
3: Sarah?
1: Bei griechischer Mythologie könnte natürlich alles gleichzeitig stimmen, aber es ist tatsächlich die Tochter, da hat Rolf recht.
0: Ist das so?
3: Ja, es ist richtig! Wenigstens eine Frage. Aber Sarah, damit hast du gewonnen.
0: Das ist sehr gut. So wie du das sagst, ist die griechische Mythologie sozusagen das Saarland unter den Geschichtsbüchern. Wenn eh jeder
1: ja,
0: mit jedem
1: also
0: Verwandt
1: kein
0: sein kann.
1: Stammbaum aufschlagen, das ist ganz schlimm bei denen.
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0: Was ein unglaublicher Typ. Er ist live mega, er ist auf der Platte geil. Zieht euch das komplette Album mal rein, kann ich euch nur empfehlen.
1: Einfach geil.
0: Er ist einfach geil. Homebreaker auch noch gleich.
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0: Song heißt My Love. 7:29 Uhr, rüber geht's zu Jonas. Was trendet heute Morgen auf den Socials?
1: Unter Hashtag Don't Look Away loben viele eine Pro7-Doku vom Abend. Joko und Klaas haben ihre bei einer Show gewonnene Sendezeit nämlich genutzt, den Alltag in der Ukraine zu dokumentieren. Viele sagen Respekt und spenden virtuellen Applaus.
0: Okay. Big FM News. Und was ist heute Morgen sonst noch für uns wichtig?
1: Bundeskanzler Friedrich Merz reist heute zum EU-Westbalkan-Gipfel nach Montenegro. An der Adriaküste treffen sich Staats- und Regierungschefs aus der Europäischen Union und 6 Balkanstaaten, die in die EU aufgenommen werden wollen. Der Tankrabatt sollte Autofahrerinnen und Autofahrern eigentlich eine Entlastung bieten. Laut Greenpeace profitieren bisher aber vor allem die Ölkonzerne. Nach einer Analyse der Umweltorganisation haben die Konzerne im ersten Monat nach Einführung des Rabatts rund 702 Millionen Euro Übergewinn gemacht.
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1: Am Nürburgring geht heute das ausverkaufte Festival Rock am Ring los. Rund 90.000 Fans werden erwartet. Es stehen unter anderem Papa Roach, Baby Metal, Limp Bizkit und als Headliner Linkin Park auf der Bühne. Klingt nach einem perfekten Festivalstart, wäre da nicht das Wetter. Gummistiefel und Regencape braucht's und gute Laune natürlich.
0: Das kennen wir aber von Rock am Ring. Hey, dankeschön, Jonas.
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3: Wetter. In Deutschland bringt der Freitag einen Mix aus Sonne, Schauern und Gewittern. Der Tag startet bewölkt, nur vereinzelt fallen bereits Schauer. In Gewitternähe weht böiger Wind. Die Höchstwerte klettern auf 20 Grad in Mainz und 19 Grad in Koblenz. Am Abend klingt der Regen ab. Morgen geht's freundlich weiter, nur vereinzelt sind Schauer möglich. Das Wochenende zeigt sich freundlich mit angenehmen Temperaturen. Aktuelle Werte: in Karlsruhe am Schloss 13 Grad, Bochum im Bermuda-Eck 13 Grad, Köln am Kölner Dom auch 13 Grad.
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3: A2 Dortmund, Richtung Oberhausen zwischen Oberhausen, Königshardt und Kreuz Oberhausen. 3 Kilometer Stau, 15 Minuten Zeitverlust. A25 Gehstart, Richtung Hamburg zwischen Hamburg, Nettenburg und Hamburg-Allermöhe. 3 Kilometer Stau, 10 Minuten. A45 Gießen Richtung Hagen zwischen Dillenburg und Siegen-Süd. 3 Kilometer Stau, 1 Stunde. A81 Würzburg Richtung Stuttgart zwischen Kreuz-Weinsberg und Neckarbrücke. 3 Kilometer Stau, 40 Minuten. Gute Fahrt.
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0: Freitagmorgen, 7:32 Uhr. Jennifer Lopez zusammen mit David Guetta hier. Save me tonight. Guten Morgen.

0: Und jeder schlechte Gag zu diesem Artist wurde schon gemacht. Deshalb lassen wir es einfach. Hey.
1: Genau.
0: Serb und Rita Ora mit If It's Not Love. Ein sehr geiler neuer Song. Den spielen wir euch gleich.
1: Ja.
0: Vorher geht es um eine neue Frau hier in der Show. Die stellen wir euch vor, und zwar in so einer Art Vorstellungsgespräch zusammen mit euch. Was kann man über sie sagen? Riesenklappe, richtig Bock. Und ihr Name ist Büschra.
2: Vorstellungsgespräch 4 von 20. Sie sind...
1: Büschra.
2: Ach ja. Ja, ja, richtig. Okay, los geht's.
3: Mann! Wow. Das erste Mal mit Büschra.
4: Hey, ich wollte dich fragen, auf was du dich für Biggest am meisten freust. Liebe Grüße.
1: Oh, auf alles. Auf Rolf. Auf
0: Schleimerin.
1: Euch. Hey.
0: Schleimerin.
1: Nein, schwöre. Ich
0: schwöre, Alter.
1: Ich freue mich auf euch. Ich freue mich auf coole Aktionen. Auf euch auch mal treffen, rausgehen, mit Rolf jeden Morgen da sitzen, 10 Kaffee ballern, also tanzen, ganz wilde Sachen auf Social Media machen. Ich freue mich auf alles, was kommt.
0: Geil.
3: Das erste Mal mit Büschra.

Die nächsten 25 Sekunden sind für alle, die mal so richtig liebestechnisch Emotionen rauslassen wollen. Ne? Wenn es euch vielleicht gerade scheiße geht, wenn da gerade was passiert ist, ja. Vielleicht aber auch, wenn ihr in der Emotion drin seid, frisch verliebt zu sein. Dann hört euch das jetzt ganz genau an.

0: So ist okay?
1: Ja. Jetzt dann mit Bums.
0: Doch lieber ein bisschen Bums, richtig. Kygo, Khalid und Griffin, Save My Love, was wir gerade gehört haben. Übrigens, die Akustikversion ist heute rausgekommen. Und das lieben wir, Wiz DMC,
1: ja,
0: mit At The Party, auch gleich noch Freitagmorgen in Deutschlands Big Star Morning Show, mittlerweile 7.44 Uhr. Guten Morgen.
1: Morgen.
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0: Jonas, was trendet heute Morgen auf den Socials?
1: Bei Google sorgt die Überraschung vom Abend weiter für viele Suchanfragen. Deutschlands Gruppengegner bei der Fußball-WM Elfenbeinküste hat einen unerwarteten Testspielsieg gegen Frankreich gelesen.

0: Wenn man sich das anhört und dann überlegt, dass der gute Mann nicht mit Musik, sondern als Influencer angefangen hat,
1: das ist
0: schon unfassbar. Guck mal, in Deutschland haben wir die Lochis. Also gut, ist jetzt auch nicht schlecht.
1: Aber, der Vergleich ist auch wild.
0: Das ist nicht Alex Morgan.

0: ist mal ganz kurz L.A. durchgedreht.
1: Ja.
0: Weil man nämlich inmitten der City ein riesengroßes Billboard aufgestellt hat.
1: Ja, aber auch aus gutem Grund.
0: Ja, das stimmt. Die Fans drehen durch.
2: Alex Warren is about to make a major
0: announcement. Ja, a major announcement.
1: Major announcement. Und zwar droppt er ein neues Album, Wild Child. Das aber erst am 28. August. Er hat uns natürlich aber nicht warten lassen.
0: Nee.
1: Heute ist nämlich eine neue Single von diesem besagten Album schon rausgekommen.
0: Und
1: Passenger.
0: Genau, diese feiert jetzt Premiere.
1: Ja.
0: Hier ist Passenger von Alex.

0: 12 Minuten nach 9. Das ist Big FM. Das sind Deutschlands Big Beats und die gibt's gleich von Topic, Fireboy, DML und auch noch Nico Santos.
1: Ja.
0: Die haben sich alle getroffen auf dem Käffchen. Der Song kam bei rum. Bei dem war es, glaube ich, eine Schorle. Four Monkey, Rusty and the Palm Tree Boy,
1: du?
0: Auch getroffen. Avasi.
1: Kaffeeschorle, whatever.
0: Whatever.
1: Geil.
0: Egal, was ihr trinken wollt zum Wochenende.
1: Ja. Oh Gott.
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0: I Live Apache 207 und Wunder, wir sind in knapp 30 Sekunden nochmal da.
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0: Morgen mal vorbeikommen in den Atelier Gardens in Tempelhof. De Fleur on the Rooftop ist also eine Rooftop-Party. Es gibt 14 Stunden lang House Music und alles, was ihr braucht. Also es wird eine ganz, ganz wilde Geschichte. 100% der Spenden gehen übrigens direkt an die Artists. Dementsprechend ist der Eintritt frei, aber Spenden sind willkommen morgen ab 15 Uhr.
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0: Es ist 9.26 Uhr. Rüber geht's zu Jonas. Was trendet heute Morgen auf den Socials?
3: Unter Hashtag Don't Look Away loben viele eine ProSieben-Doku vom Abend. Joko und Klaas haben ihre bei einer Show gewonnene Sendezeit nämlich genutzt, um den Alltag in der Ukraine zu dokumentieren. Viele sagen Respekt und spenden virtuellen Applaus.
0: Okay.
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0: Und was ist heute Morgen sonst noch für uns wichtig?
3: Tja, der Tankrabatt sollte ja eigentlich Autofahrerinnen und Autofahrer entlasten. Laut Greenpeace profitieren bisher aber vor allem die Ölkonzerne. Nach einer Analyse der Umweltorganisation haben die Konzerne im ersten Monat nach Einführung des Rabatts rund 702 Millionen Euro Übergewinn gemacht. Zwar sind die Spritpreise im Schnitt gesunken, Greenpeace sagt aber, die Branche verdient weiterhin deutlich mehr als vor Beginn des Irankrieges. In Berlin, genauer gesagt in Neukölln, steht neuerdings der größte Hindu-Tempel Deutschlands. Nach 20 Jahren Bauzeit, der Sri Ganesha Hindu-Tempel hat einen 18 Meter hohen Turm und misst 850 Quadratmeter. Genehmigungen, Lieferprobleme und andere Verzögerungen haben das Ganze immer wieder ausgebremst. Für die Weihe des Ganzen wurden, by the way, extra Wasser aus dem indischen Fluss Ganges geliefert.
0: Okay.
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3: Hitze macht nicht nur schlechte Laune, sie haut auch bei der Arbeit richtig rein. Laut einer neuen Studie des Potsdam-Instituts für Klimafolgenforschung melden sich Beschäftigte bei längeren Hitzewellen deutlich öfter krank. An einem durchschnittlichen Hitzetag steigen die Krankmeldungen demnach um etwa 3,5%. Nach 7 Hitzetagen sind es sogar fast 11%.
0: Jonas, vielen Dank für den Moment. Aktuelles für euch auch nochmal in einer knappen Stunde.
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5: In Deutschland regieren Wolken, Regen und gelegentliche Gewitter. Im Süden und Osten gibt's leichten bis mäßigen Regen, im Norden und Westen drohen vereinzelte Gewitter. Bei bis zu 21 Grad zeigt sich der Osten. Nachts klärt es auf, Nebelschwaden machen die Runde. Morgen wird's wärmer und meist trocken, bis zu 26 Grad sind drin. Am Sonntag mixen sich Sonne und Wolken mit vereinzelten Schauern. Aktuelle Werte: Chemnitz am Karl-Marx-Monument 14 Grad, Aachen am Aachener Dom 13 Grad, Düsseldorf an der Königsallee 14 Grad.
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5: A7 Hannover Richtung Hamburg zwischen Raststätte Allertal Ost und Dreieck Walsrode. 4 Kilometer Stau. A45 Gießen Richtung Hagen zwischen Dillenburg und Haiger-Burbach. 4 Kilometer. A86 Wiesbaden Richtung Frankfurt zwischen Salzbachtalbrücke und Wiesbaden-Nordenstadt. 4 Kilometer Stau, 40 Minuten. A81 Würzburg Richtung Stuttgart zwischen Kreuz Weinsberg und Mundelsheim. 4 Kilometer Stau. Gute Fahrt.
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0: 9.29 Uhr. Was ein geiler Typ.
7: Ja.
0: Was ein geiler Song.
7: Ja.
0: Somba und Homebreaker. Außerdem geile Songs noch gleich von Rita Ora und Arlo Parks ist auch mit dabei mit Two-Sided. Guten Morgen.
7: Morgen. Morgen.

0: 9.38 Uhr.
1: Oh, was kommt jetzt?
0: Und Leute, ich muss euch mal sagen, liebe Big FM Community, ich liebe euch. Und zwar, weil ihr mindestens, ja, es ist wirklich so,
1: was?
0: Und zwar, weil ihr mindestens genauso wenig den Schuss richtig gehört habt wie wir. Ein kleines Beispiel gefällig, gar kein Problem.
1: Ja.
0: Ihr schickt uns immer wilde Sprachnachrichten an die 08900901. Ich präsentiere eine Sprachnachricht von Andi.
2: Aha. Ja. Oh, Andi.
0: Okay. Yeah.

0: Das ist auch ein geiler Song. Tut mir so leid. Das ist alles toll.
1: Ja, das sind sie halt. Deutschlands Mix the Beats with DMC. Wait for you. Und ja. Oh. Rest in Peace, Avicii Levels spielen wir euch auch noch in der nächsten Stunde. In knapp 3 Minuten sind wir nochmal da.
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0: an diesem Freitag mit Jill für euch am Start.
1: Guten Morgen.
0: Jonas ist in den News.
2: Moin.
0: Und ich bin Rolf. Guten Morgen.
1: Heute war wild. Ja. Warum Rolf heute einen richtigen Ausraster hatte, warum Sarah aus der Big of Am Community bei Alle gegen Rolf auch ausgerastet ist und warum wir alle beim 6-Uhr-Song auf 180 waren und nicht nur wegen der 180 BPM-Zahl, sondern weil wir richtig Tempo drauf hatten. Das alles gibt's gleich nochmal zu hören. Schön zusammengeklöppelt im Weirdorf.
0: Ihr merkt schon, es war wild, das machen wir gleich. Wir starten jetzt rein in die neue Stunde. Hier ist Papa Ute.

0: Es ist 9:05. Das ist Big FM und das war die Show. Ja.
1: Das ist das Weird Off aus Deutschlands Big Star Morning Show.
2: Ach du Scheiße.
0: Wir starten natürlich mit eurem 6-Uhr-Song. Wir spielen den Song jetzt, ihr könnt ihn natürlich trotzdem jederzeit abbrechen. Das ist ja jetzt schon gruselig. Kann bitte jemand sofort anrufen? Wer erlöst mich?
3: Guten Morgen, hier ist die Sabrina aus Köln. Stoppen!
0: Ja, danke.
3: Stoppen.
0: Gottes Willen, das war gruselig.
4: Neuer Rekord für diese relativ bekannt junge Dame.
0: Oh, nee. Was haben wir diesmal?
5: Ja, laut Forbes wird ihr Vermögen inzwischen auf rund 2 Milliarden Dollar geschätzt. Hm. Damit ist Taylor die reichste Musikerin der Geschichte.
0: Neuer Rekord für Taylor Swift. Oh Wunder, oh Wunder. Wirklich
6: schon wieder. Damit kriegt man häufiger mit dem Satz.
0: Schön, dass ihr alle mit am Start seid.
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8: Schönen guten Morgen, hier ist Sarah. 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
0: 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Auf gar keinen Fall.
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0: Doch, nee, warte, stimmt nicht. Ich kenne Herkules. Ja, das habe ich geguckt.
6: Wow.
0: Das hat ja was mit.
8: Ganz schwierig, ja. Weil Herkules ist tatsächlich aus der römischen Mythologie.
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0: Turns out, ich hatte die Runde natürlich verloren. Hey, Thomas.
10: Hey, lieber Rolf, also die Sendung war sehr knusprig wieder mal. Also ich gebe dir eine geschmeidige 58 von 13.
0: Danke fürs Knusprige.

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2: Franz, der gute alte Arbeitsvertrag ist so eine Sache, da denkt sich der eine oder andere, was ist das für ein Fachchinesisch? Aber da müssen auf jeden Fall alle Dinge geklärt werden.
3: Was wäre denn für Sie die ideale Situation am Arbeitsplatz?
4: Für mich ganz ehrlich, wann machen Sie auf hier 9?
3: 9? Ab 9 sollten Sie da sein.
4: Für mich idealerweise nur, wenn es geht, 14 Uhr.
2: Wenn ihr zum Beispiel so spät anfangen solltet, dann soll das natürlich auch in eurem Arbeitsvertrag stehen. Ne? Also die ganze Form muss natürlich auch schon geschlossen sein. Kann tatsächlich mündlich passieren, in der Praxis bekommt ihr das Ganze aber schriftlich. Gesetze, die sind da natürlich auch wirkend. Gerade das BGB ist auf jeden Fall euer bester Freund und das Arbeitszeitgesetz, das kommt da natürlich auch noch rein, Urlaub etc. Sowas sollte auf jeden Fall festgehalten sein. Die üblichen Daten braucht ihr natürlich auch. Und wenn euch eine Klausel zum Beispiel wirklich fehlt oder ihr etwas nicht versteht, dann fragt natürlich gerne nach. Gerade Themen wie die Probezeit oder auch die Berechnung von Kündigungsfristen, die sind natürlich eine wichtige Sache. So natürlich auch euer Urlaub. Der muss ganz klar festgesetzt sein. Wie ihr so einen Arbeitsvertrag richtig auseinandernehmen könnt, damit da nichts schief geht, das haben wir für euch natürlich zusammengepackt online. Klickt euch rein.
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0: und Odile. 24 Hours und in knapp 30 Sekunden sind wir wieder da.
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0: Cassiopeia in Friedrichshain, da könnt ihr mal rumkommen und zwar heute Abend ab 22 Uhr. I Can't Stop Dancing, Fuck Your Ex Special. Also auf zwei Floors bekommt ihr da Early 2000er Pop und Y2K Vibes und auf dem zweiten Floor ikonische Trennungshymnen. Also gerne mal rumkommen. 11 Euro kostet der Eintritt. Heute Abend Cassiopeia Friedrichshain.
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0: 10.26 Uhr. Jonas, was trendet heute Morgen auf den Socials?
3: TikTok bekommt nicht genug von Madonna und ihrem Gratiskonzert gestern am Times Square in New York. Sie hat natürlich ihre Klassiker gespielt und auch was zum Pride Month gesagt. Happy Pride.
0: Happy Pride.
4: Happy Pride.
0: News. Madonna hat übrigens auch Werbung gemacht auf der schwulen Dating-Plattform Grindr.
3: Da konnte Die haben das gesponsert.
0: Die haben das tatsächlich gesponsert. Ja. Bei mir ist es auch aufgeploppt. Ich sag mal so, wie es ist. Was ist denn heute sonst noch für uns wichtig?
3: Die Bundesregierung bekommt im aktuellen Politbarometer ziemlich miese Noten. Fast drei Viertel der Deutschen glauben demnach beispielsweise nicht, dass Schwarz-Rot die Probleme bei den Sozialversicherungen lösen kann. Auch insgesamt sieht es eher frostig aus. 72% bewerten die Arbeit der Bundesregierung insgesamt als eher schlecht, nur 24% als gut. Und auch Kanzler Friedrich Merz kommt nicht richtig aus dem Umfragetief. 69% sind mit seiner Arbeit unzufrieden. Mit Streiks im Einzelhandel will die Gewerkschaft Verdi auch heute Druck in den laufenden Tarifverhandlungen machen. In verschiedenen Städten wie Berlin, Erfurt, Ingolstadt oder Saarbrücken sind Kundgebungen geplant. Ein Kompromiss im Tarifstreit ist weiter nicht in Sicht. Verdi fordert 7% mehr Lohn für die Beschäftigten. Die Angebote der Arbeitgeber liegen noch deutlich darunter.
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3: Australien hat eine echte Krabbel-Großrazzia hinter sich. Behörden haben dort mehr als 100.000 exotische Kakerlaken bei einem Züchter beschlagnahmt. Laut Umweltministerium der größte Fund illegal gehaltener wirbelloser Tiere in der Geschichte des Landes. Und das muss in Australien ja was heißen.
0: Absolut, das ist richtig. Grüße gehen raus ans Dschungelcamp.
3: Der Wert der Tiere umgerechnet 120.000 Euro.
0: Warum macht man das? Weiß man das? Warum man sich irgendwie so viele Kakerlaken hält?
3: Die werden als Futtertiere benutzt. Für so größere, für so Chamäleons und so weiter und so fort.
0: Der sogenannte Circle of Life.
3: So von dem man, genau.
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5: In Deutschland bleibt das Wetter heute abwechslungsreich. Aktuell sind dichte Wolken und Schauer am Start. Im Süden und Osten gibt es teils mäßigen Regen. Die Höchstwerte liegen meist um die 20 Grad, in den Mittelgebirgen kühler. Später am Abend verziehen sich die Wolken, es wird trockener. Morgen wird's sonniger, aber Schauer sind nicht ausgeschlossen. Aktuell in Gelsenkirchen an der Veltins-Arena 15 Grad, in Nürnberg an der Kaiserburg 14 Grad, in Frankfurt am Main, am Römer ebenfalls 15 Grad. Klingt doch ganz gut, oder?
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5: A7 Hannover Richtung Hamburg zwischen Raststätte Allertal Ost und Dreieck Walsrode 5 Kilometer Stau, eine Stunde. A45 Gießen Richtung Hagen zwischen Dillenburg und Haiger 3 Kilometer Stau. A66 Wiesbaden Richtung Frankfurt zwischen Salzbachtalbrücke und Wiesbaden-Nordenstadt 4 Kilometer 40 Minuten. A81 Würzburg Richtung Stuttgart zwischen Kreuz Weinsberg und Neckarbrücke 6 Kilometer Stau, ungefähr 50 Minuten. Gute Fahrt.
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0: The one and only Mr. Rob Green gleich für euch am Start ab 15:45. Macht euch noch ein schönes Wochenende. BTS.

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2: Guten Morgen zusammen, 12 Minuten vor 11. Es ist Freitag, Leute. Es geht Richtung Wochenende. Hier ist Rob Green mit Euro Summer Girls Trip. Sehr geiles Song gleich. Sarah Larson und Shakira. Miles Smith ist dabei. Und das hier mag ich, The Second Voice.

Coldplays, We Pray, Freitag, 10 Minuten nach 1. Es gibt was Neues bei uns, frisch rausgekommen, und zwar von Taylor Swift. Ich gebe zu, ich bin schon ein kleines Swiftie irgendwie. Es ist endlich raus. Taylor Swift schrieb den Titelsong für den Film Toy Story 5. Kommt am 23. Juli 2026. Und sie sagt, ich habe schon immer davon geträumt, für diese Charaktere schreiben zu dürfen, die ich anbete, seitdem ich als Fünfjährige den ersten Toy Story Film gesehen habe. Taylor Swift, der neue Song heißt I Knew It, I Knew You, hier

0: Drew Josh Project. Klaas Remix Infinity 2008, 13.16 Uhr. Es ist Freitag, Leute. Rob Green hier gleich mit Shaboozy und Miles Smith, Blink Twice und Pussycat Dolls und Busta Rhymes. Lange nicht mehr gehört. Don't you? Alles hier nach.
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4: 13.25 Uhr, Sarah Keilowaid ist da.
5: Hi.
4: Sarah, an diesem Freitagnachmittag, was trendet in den Socials?
5: Unser Lieblingsromantikosänger Alex Rowan, der hat uns jetzt verraten, dass er ein neues Album rausbringt und er hat es auf eine ganz entzückende Art und Weise auf Instagram gemacht. Sehe auch nur, nicht nur ich so, Alex Ankündigungsreel hat in einem Tag Millionen an Views.
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4: Okay, und die sonstigen Themen heute Nachmittag.
5: Das europäische Studi-Austauschprogramm Erasmus, das hat jetzt einen Meilenstein geknackt. Seit dem Erasmus-Start 1987 wurden jetzt 1 Million Studis aus Deutschland gefördert. Also denen wurde mit Erasmus geholfen, einen Studien- oder Praktikumsplatz im Ausland zu finden. Am beliebtesten war es in all den Jahren, Erasmus zu machen in Spanien, Frankreich und Italien. Der ukrainische Präsident Zelensky, der will den russischen Präsidenten Putin persönlich treffen für Friedensgespräche. Das hat Zelensky jetzt in einem offenen Brief an Putin vorgeschlagen. Aber das Treffen, das soll, laut Zelensky, an einem neutralen Ort stattfinden, in der Schweiz zum Beispiel. Aus Moskau heißt es dazu nur, Putin hat Zelensky bereits mehrmals vorgeschlagen, zu Gesprächen nach Moskau zu kommen. Das lehnt Zelensky aber ab. Bundeskanzler Merz ist heute in Montenegro. Da treffen sich Regierungschefs der EU, um über 6 Balkanstaaten zu sprechen, die gerne auch in die EU wollen. Länder wie Albanien, Serbien und Bosnien-Herzegowina, die warten teilweise schon seit Jahrzehnten drauf, bei der EU mitmachen zu dürfen. Bei dem Treffen heute wird mit den Ländern besprochen, wie man das umsetzen kann.
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5: Big Klima ist ja auch ein Ort für wilde Tiermeldungen. Jetzt neu, in Australien wurden jetzt mehr als 100.000 Kakerlaken beschlagnahmt. Das australische Umweltministerium sagt, das war der bisher größte Fund illegal gehaltener Wirbelloser, das wir so bis datum hatten. Die 100.000 Kakerlaken, die waren argentinische Waldschaben und Madagaskar-Fauchschaben. Und die werden einfach bis zu 8 cm lang. Das ist eine der größten Kakerlakenarten der Welt. Und die illegalen in Australien, die wurden jetzt beschlagnahmt.
4: Irks.
5: Ja.
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7: In Deutschland herrscht heute ziemlich wechselhaftes Wetter. Aktuell gibt's dicke Wolken mit Gewittern von Westen bis Osten. Im Süden fällt leichter bis mäßiger Regen, während im Südwesten der Wind kräftig weht. Die Höchstwerte klettern auf bis zu 21 Grad. Morgen ist es freundlicher. Besonders im Süden bleibt es meist trocken und hält später auf. Gerade sind es in Kiel an der Kieler Förde 18 Grad, in Wuppertal an der Schwebebahn 16 Grad und in Stuttgart am Mercedes-Benz-Museum 15 Grad. Outdoor-Fans, haltet euch bereit.
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7: A1 Osnabrück. Richtung Bremen zwischen Wildeshausen West und Dreieck Stur gibt's 12 Kilometer Stau mit 1 Stunde Zeitverlust. Dann auf der A7 Hannover Richtung Hamburg zwischen Rastplatz Südhorn und Dreieck Walsrode 8 Kilometer Stau, ebenfalls 1 Stunde Verzögerung. Weiter auf der A7 Heide Richtung Hamburg zwischen Dreieck Hamburg Nordwest und Hamburg Bahnfeld stocken Fahrzeuge auf 5 Kilometern mit 1 Stunde Zeitverlust. Das war's von den Straßen. Fahrt vorsichtig. Gute Fahrt.
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Minaj, Wa-Wa-Voom an diesem Freitag. Hi zusammen, hier ist Rob Green gleich mit Internet Money, Lemonade, aber erstmal

0: Internet Money, Don Toliver und Nav Lemonade. So, Freitag, 13.42 Uhr. Rob Green gleich mit Dominic Fike und White Keys. Ebenfalls dabei Tate McRae und David Guetta mit Would I Lie to You. Alles hier nach.
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0: An diesem Freitag, Viertel vor zwei, Sophie 08900901 direkt ins Studio, die Big FM Hotline. Was geht bei dir am Wochenende?
1: Wir wollen auf jeden Fall dieses Wochenende Kart fahren gehen. Ich hoffe, dass das Wetter gut wird. Sonst wird es irgendwie nass. Ich weiß nicht, ob man da gut fahren kann. Aber wird bestimmt gut.
0: Und Luis?
2: Ey, am Wochenende mache ich so den Mechaniker, Digga, weil das Hinterrad von meinem Fahrrad ist kaputt gegangen. Also ich straight zum Flohmarkt, habe mir da ein neues Hinterrad kaufen wollen. Bin dann aber mit einem neuen, schönen Rennrad für 125 Euro zurückgekommen. Zwei Tage später knack komplett kaputt, dieses scheiß Fahrrad. Jetzt muss ich zwei Fahrräder reparieren. Also kann ich mich richtig auf den Hustle einstellen am Wochenende, Mann. Oh.

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0: Deutschlands Big Beats mit Ries auf Big FM. Go, go, go. Franz, was geht ab? 08900901, Ries hier bei der.
1: Yo, hier ist der Chris.
0: Chris, was geht ab?
1: Ja, also wir sind jetzt nach Flensburg gezogen, ne?
0: Nice, und wie ist es?
1: Boah, das ist mega, die Leute hier sind so ober gechillt und es ist richtig geil. Ich bin jetzt Kranfahrer in der Werft in Flensburg, also derjenige, der was zu sagen hat.
0: Okay.
1: Weil wenn ich so ein 50-Tonnen-Teil runterfallen lasse, dann ist Game Over, ne?
0: Ja, das ist viel Geheule.
1: Ja, weißt du, was geil ist? Wenn ich morgens in den Kran einsteige, dann gehe ich hoch auf den Kran und sehe die Förde. Ich sehe die Segelboote, wie die rausgehen von den ganzen Millionären und denke mir so, ey, das hättest du auch mal alles haben können. Aber du bist ja Arbeiter geworden, verstehst du? So wie du und ich, weißt du?
0: Ach komm, ja, aber findest du es schlimm? Ich bin gern so.
1: Ich bin auch gerne so.

0: hier auf Big FM. Pump Buddy Domme an der 08900 Bro.
1: Grüß dich, Reese. Alles klar?
0: Ja, bei dir?
1: Ja, bestens. Was machen deine Rückenübungen? Bist ein bisschen steifer geblieben.
0: Ja, heute war ein bisschen Sense, Alter. Digga, ich hatte so Muskelkater von der Scheiße. Ich sag's dir, wie es ist. Aber nicht von Rose, sondern Deadlifts. Ich hasse es und ich werde damit auch nie befreundet sein, aber es muss gemacht werden, Alter.
1: Ja, das ist so tatsächlich. Ich habe aber heute ging bei mir auch nichts. Ich habe Beine heute gemacht und heute ging bei mir auch nichts, Reese. Ganz irgendwie war heute der Tag, glaube ich, scheiße.
0: Ja, ne? Wir können es aufs Wetter schieben. Kennst du so diese alten Leute beschreiben,
1: ja.
0: So mit das Wetter?
1: Ja, ohne Witz, kalt, warm, bisschen Wind, zack,
0: ja,
1: vorbei.
0: Direkt.
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3: Zane, Side Effects. 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